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1: Im Studio Colin Mock. Immer mehr Bundesländer ziehen Konsequenzen aus dem Niedrigwasser. Zuletzt haben jetzt auch Hamburg, Hessen und Schleswig-Holstein das Sonntagsfahrverbot für Lkw ausgesetzt. So sollen mehr Transporte auf die Straße kommen. Die Logistikbranche warnt vor zu hohen Erwartungen. Deutschland ist und bleibt ein beliebtes Urlaubsland. Im ersten Halbjahr gab es wieder einen neuen Rekord. Da wurden in Hotels, Pensionen und auf Campingplätzen so viele Übernachtungen gebucht wie noch nie. Fast 224 Millionen waren es in Summe, heißt es vom Statistischen Bundesamt. Schon wieder hat eine Drohne für Probleme an einem deutschen Flughafen gesorgt. Das schreibt der Spiegel. Demnach ist eine Drohne über dem Flughafen Hannover-Langenhagen gekreist. Der Airport wurde immer wieder gesperrt. Mehrere Flieger konnten nicht pünktlich abheben. Gleiche Ausbeute auch an Tag 2 der Leichtathletik-EM für Deutschland. Jeweils einmal gab es wieder Silber und Bronze. Zweiter wurde Hammerwerfer Merlin Hummel in seiner Disziplin. Owen Ansah landete im 100-Meter-Lauf dagegen hinter zwei Briten auf Platz 3.
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3: Es ist 5 und es sieht noch sehr entspannt aus auf den Straßen.
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3: Auch hier habe ich noch keine Meldung für euch, aber falls ihr einen Blitzer oder einen Stau gesehen habt, dann ruft einfach kurz an oder schreibt eine WhatsApp unter der 93.3.
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3: Es wurde wirklich einfach der Tag von gestern genommen, Steuerung C gedrückt und in den heutigen Tag eingefügt mit Steuerung V, weil es ist wirklich exakt das gleiche Wetter wie gestern. Bei den Temperaturen gehen wir hoch auf bis maximal 29 Grad und ja, wolkenloser Himmel, strahlend blau ist es.
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5: Und hier in dieser Morningshow haben wir schon in vielen Momenten festgestellt, Anna Gutmorgen und ich haben viele unterschiedliche Ansichten. Zum Beispiel, selbst beim schönsten Thema auch, beim Thema Urlaub nämlich.
6: Ja.
5: Warum wir uns da so ein bisschen streiten und was ihr zu dem ganzen Thema sagt, hört ihr alles gleich.
6: Jetzt gibt's erstmal eine Runde Bibi Rexha mit New Religion. Habt einen fantastischen Mittwochmorgen.

0: gibt doch nichts Schöneres als Urlaub machen. Manchmal ist das sogar schöner als zu Hause. Guten Morgen, hier ist Energy am Morgen für euch. Natürlich mit einer guten Morgen und mir, Ben. So ein Urlaub, der ist manchmal so schön, da möchte man gar nicht mehr abreisen, oder Anna?
1: Na, also das Gefühl kenne ich nicht. Ich glaube, mir fehlt einfach ein Urlaubsskin. Ich hatte schon schöne Urlaube, aber Home Sweet Home, also 4 Tage maximal. Nee. Zu Hause ist es immer noch am schönsten. Oder was sagt ihr?
2: Ich komme in Italien mal, in Rimini. Das war echt schön, ja. Mit meiner Familie war ich im Hotel für eine Woche, glaube ich, am Meer.
3: Na, so jetzt nicht, weil zu Hause ist doch immer wieder schön. Mhm. Aber ja, schon, dass es wehtut beim Abreisen, ja. Eigentlich sogar mein letzter, würde ich sagen, der ging nach Lissabon. Ich fand einfach die Stadt cool. Ich liebe es auch, wenn Städte am Meer liegen. So, dass man diese Mischung aus Städtetrip und man kann erkunden, aber auch mal einen Tag am Strand liegen und ins Meer hüpfen hat.
4: Also unser jetziger Urlaub, unser Berlin-Urlaub, das war jetzt erstmal ein Urlaub so richtig. Ist schön, ja.
1: Ja, ich hatte auch schon schöne Urlaube, aber ich mag es auch einfach super gerne zu Hause. So 3-4 Wochen weg, da denke ich, boah, können wir wieder nach Hause gehen?
0: Das wäre doch mega, stell dir vor, einfach einen Monat abschalten können. Wir brauchen eure Meinung. Was sagt ihr, Urlaub für die Ewigkeit oder schnell wieder nach Hause? Schickt uns mal eine WhatsApp.

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1: Und da sollte jetzt die liebe Jana in der Leitung sein. Hallo, guten Morgen.
2: Ja, guten Morgen, Hallöchen.
1: Jana,
3: hallo.
1: Wir grüßen dich. Hier sind Anna und Ben. Wir spielen eine Runde Stadtland Energy. Ja. Dein Buchstabe, das macht sehr der gerne. Zufallsgenerator, den haben wir gekauft. Anna hat extra 50.000 Euro für ihren Monatsgehalt ausgegeben für das Gerät hier.
4: F.
3: F wie
1: Frieden,
3: fröhlich,
1: Freiheit. Mein Gott, F ist ein guter Buchstabe, liebe Jana. Du hast 30 Sekunden, brauchst 5 richtige Antworten. Hast du mal eine Kategorie, wo dir mit F nichts einfällt? Kein Problem. Du sagst einfach weiter und Anna gibt dir dann einfach eine neue.
2: Alles klar.
1: Jana ist bereit, Anna ist bereit. Wir legen los.
3: Eine Eissorte mit F.
2: Französische Rose.
3: Okay. Ort für einen Heiratsantrag.
2: Frankfurt oder?
3: Ja, ein Promi mit F.
2: Wie heißen die?
3: Das schmeckt dir gar nicht.
2: Fussel.
3: Deswegen musst du zum Arzt.
2: Finger gebrochen.
3: Also. Und ein Getränk.
2: Fanta.
3: Ja, komm.
1: Also, liebe Jana, Gratulation, du hast gewonnen.
2: Dankeschön.
3: Das hat sie doch richtig gut gemacht. Sehr schön kreativ.
1: Ja,
3: ich liebe ja so bescheuerte Antworten.
1: Ja, richtig.
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1: Im Studio Colin Mock. Immer mehr Bundesländer ziehen Konsequenzen aus dem Niedrigwasser. Zuletzt haben jetzt auch Hamburg, Hessen und Schleswig-Holstein das Sonntagsfahrverbot für Lkw ausgesetzt. So sollen mehr Transporte auf die Straße kommen. Die Logistikbranche warnt vor zu hohen Erwartungen. Deutschland ist und bleibt ein beliebtes Urlaubsland. Im ersten Halbjahr gab es wieder einen neuen Rekord. Da wurden in Hotels, Pensionen und auf Campingplätzen so viele Übernachtungen gebucht wie noch nie. Fast 224 Millionen waren es in Summe, heißt es vom Statistischen Bundesamt. Schon wieder hat eine Drohne für Probleme an einem deutschen Flughafen gesorgt. Das schreibt der Spiegel. Demnach ist eine Drohne über dem Flughafen Hannover-Langenhagen gekreist. Der Airport wurde immer wieder gesperrt. Mehrere Flieger konnten nicht pünktlich abheben. Gleiche Ausbeute auch an Tag 2 der Leichtathletik-EM für Deutschland. Jeweils einmal gab es wieder Silber und Bronze. Zweiter wurde Hammerwerfer Merlin Hummel in seiner Disziplin. Owen Ansah landete im 100-Meter-Lauf dagegen hinter zwei Briten auf Platz 3.
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3: Ihr kommt immer noch super durch und habt freie Fahrt.
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3: Eine Meldung habe ich noch nicht für euch, aber falls ihr der oder die Erste sein wollt, die eine macht, dann einfach 93 3 93 3 anrufen oder eine WhatsApp schicken und Bescheid sagen, wenn ihr einen Blitzer oder einen Stau gesehen habt.
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3: Mein bester Freund, der kleine Handventilator, wurde von mir heute auch wieder eingepackt, denn es wird wieder ordentlich warm. Bis zu maximal 29 Grad haben wir heute. Dazu strahlend blauen Himmel satt.
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7: Urlaub machen macht keinen Spaß. Also, es kann schon schön sein, aber er darf nicht länger als so 4-5 Tage sein. Danach wird's kritisch. Und das bedeutet mal wieder, Ben und ich haben Streit.
8: Und wir brauchen euch und eure Meinung zum Thema Urlaub. Wann ist er gut, wann ist er einfach zu lang? Gibt's alles gleich. Jetzt gibt's erstmal One Republic. Need Your Love hier auf Energy. 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

0: wette, ihr kennt alle dieses eine Gefühl. Guten Morgen, hier ist Energy am Morgen für euch mit Anna. Guten Morgen,
1: hi. Und
0: mir, Ben. Achtung, ihr seid im Urlaub und ihr wollt einfach nicht mehr gehen. Die Sonne, der Strand, das gute Essen, das Ausschlafen. Für die Ewigkeit ist es doch gemacht.
1: Nein, Ben, also ich bin ja gar nicht Team für die Ewigkeit Urlaub, sondern ich finde, irgendwann ist auch mal gut.
0: Nee.
1: Also alles so über 4-5 Tage, denke ich mir so, wann können wir denn wieder nach Hause?
0: Home, nein, sweet home. Du meinst Wochen, 4-5 Wochen.
1: Nein, wir sind uns da nicht einig und deswegen haben wir euch gefragt, wie seht ihr das? Und wir hören mal jetzt eure Antwort.
2: Ich glaube, das war Mallorca. Das war unser erster Urlaub. Und das war einfach so, allein das Gefühl, dass wir da zusammen in Urlaub gefahren sind. Ich glaube, das war es einfach, dass wir nicht zurück in den Alltag wollten.
3: Ich glaube, ich wollte immer wieder zurück, weil ich es hier schon sehr liebe und es hier mein Zuhause ist. Aber ich hatte auf jeden Fall sämtliche Urlaube, wo man noch hätte ein paar Wochen länger bleiben können.
2: Als ich in Miami war tatsächlich. Also den fand ich, das fand ich bis jetzt am tollsten. Ich war schon an vielen Orten auf der Welt, aber Miami ist mir im Kopf geblieben. Also der Strand war total klasse. Das war ein Riesenstrand. Also ich weiß noch, wie wir dorthin gelaufen sind. Die ganzen Menschen und das Feeling einfach von den ganzen Menschen, das war besonders toll.
0: Das Feeling, der Strand. Anna, guten Morgen. Du kannst mir doch nicht ehrlich sagen, dass du nicht einen wunderschönen Strandurlaub austauschen würdest
1: natürlich.
0: Mit deiner alten Buchte hier.
1: Überhaupt nicht. Ich hatte auch schon ganz tolle Urlaube. Also wirklich ganz, ganz tolle Orte habe ich mir schon angeguckt. Und ich habe das auch immer doll geliebt. Aber ich bin einfach kein Langzeitsurlaubsmensch. So ab 4-5 Tagen, ich habe richtig heimweh. Ich möchte einfach in meine eigenen vier Wände, in mein eigenes Bett.
0: Wir brauchen eure Meinung. Was sagt ihr dazu? Langzeiturlaub oder ganz schnell wieder nach Hause? Schickt uns eine WhatsApp.

0: Morgen, hier ist Energy am Morgen für euch mit natürlich einer guten Morgen
1: mit
0: mir, Ben, und mit einer Kombi, absoluter Wahnsinn.
1: Ganz neue Mücke, Mücke.
0: Eine ganz neue Mücke, Anna, guten Morgen.
1: Ey, wirklich, ich höre heute auf zu reden. Ganz neue Mücke, Mucke gibt's heute von Pitbull und Jason Derulo. Ich glaube, ich bin ein bisschen aufgeregt, Ben, weil Jason Derulo war ja letztens erst am Megapark,
0: ja,
1: am Ballermann. Ich fliege ja jetzt diese Woche noch
0: vielleicht
1: nach Palma und dann würde ich auch einen Abstecher zum Ballermann machen. Aber bei meinem Glück ist natürlich Jason Derulo wieder nicht da.
0: Sondern
1: die Atzen. Die Atzen sind auf jeden Fall am Start.
0: Kalle Krumke ist da. Privacy gibt's jetzt von Jason Derulo und Pitbull. Mensch, Anna, guten Morgen. Derulo.

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7: Ole, es ist gerade das Thema bei uns in München.
8: Ja, nicht nur in München, sondern ja eigentlich überall, denn heute ist die partielle Sonnenfinsternis. Das sorgt für ein ganz besonderes Himmelsspektakel über unserer City. Los geht's gegen 19.23 Uhr, der Höhepunkt wird dann um 20.15 Uhr erreicht. Dann sind knapp 89% der Sonne verdeckt. Für die beste Sicht empfiehlt sich ein freier Blick Richtung West-Nordwest, zum Beispiel vom Olympiaberg oder dem Fürttenmanninger Berg. Wichtig aber, schaut nur mit einer zertifizierten Sonnenfinsternisbrille in die Sonne. Normale Sonnenbrillen reichen nicht aus und können die Augen dauerhaft schädigen. Alle Infos gibt's aber auch nochmal auf energy.de. Dann gehört unser Flughafen weiter zu den modernsten Airports Deutschlands. Für Platz 1 hat es aber knapp nicht gereicht. In einem Technik-Ranking landet der Airport auf Rang 2 hinter Frankfurt. Punkten konnten wir vor allem mit modernster Gepäcktechnik. Jedes Gepäckstück wird in einem eigenen Behälter transportiert und kann in Echtzeit verfolgt werden. Außerdem kommen bei den Sicherheitskontrollen CT-Scanner zum Einsatz. Laptops und Flüssigkeiten können dabei dann im Handgepäck bleiben. Mit über 43 Millionen Passagieren pro Jahr zählt München außerdem zu den am stärksten wachsenden Flughäfen im deutschsprachigen Raum. Und es gibt jetzt neue und strengere Regeln für Verpackungen. Lebensmittelverpackungen dürfen jetzt bei uns in der EU keine Ewigkeitschemikalien wie PFAs mehr enthalten. Die gelten als gesundheitsgefährdend. In den kommenden Jahren sollen weitere Einwegverpackungen verschwinden. Damit soll in der EU weniger Müll anfallen.
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8: Auf den Straßen ist es noch sehr ruhig. Ihr kommt super durch.
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8: Hier haben wir die ersten Meldungen. Danke an Theo in Aschheim auf der Erdinger Straße. Außerdem stehen Blitzer in Schwabing auf dem Isarring und in Dachau auf der Münchner Straße. Habt ihr auch noch einen Blitzer gesehen oder einen Stau? Dann macht's wie Theo und ruft einfach kurz durch oder schreibt eine WhatsApp unter der 93 3 93
0: 3. 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
8: Ihr habt's in den News gerade bei mir schon gehört, heute findet die partielle Sonnenfinsternis statt und das bedeutet natürlich aber auch, dass die Sonne schon etwas früher verschwindet. Bis dahin haben wir aber wirklich wunderbares Wetter mit maximal 29 Grad und strahlendem Sonnenschein.
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0: Und da sagen wir herzlich willkommen zur besten Rubrik des Tages. Alt versus jung. Mein Kollege Ben und mich trennen 15 Jahre ja. Und wir testen das gleich mal gemeinsam.
1: Dann denkt ihr jetzt, Herr Ben ist doch knappe 28, ist die 13 Jahre alt, Jana Gutmorgen? Dann denkt ihr genau richtig. Hört da alles gleich. Jetzt erstmal Olivia Dean, So Easy. Hier am Mittwochmorgen auf Energy.
0: Es ist legal, ich bin 24.
1: Ei, ei, ei.

0: ja, manchmal realisiere ich verbringe meine besten 20er Jahre mit diesem alten Sack.
1: Sag mal.
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0: Natürlich lieb gemeint, Energy am Morgen ist an. Hier mit mir, der knackigen Anna, guten Morgen, und dem Vorrentner Ben.
1: Du bist wirklich
0: 15 Jahre liegen zwischen uns beiden. Und was wissen wir denn über jeweils die andere Generation? Das testen wir jetzt.
1: Wer oder was ist Herzblatt?
0: Das spielst du manchmal mit mir. Also ihr müsst euch vorstellen, wir stehen dann hier im Studio, wenn die Musik läuft. Dann haben wir hier Fenster. Aber ich stehe auf der einen Seite, Ben auf der anderen Seite. Und dann lässt er das Fenster los und sagt dann irgendwie sowas wie: Und das ist dein Herzblatt. Und das ist dann so, wir spielen dann quasi nach, als wären Ben und ich in einer Dating-Show und würden uns jetzt quasi das erste Mal sehen.
1: Ja.
0: Und ich glaube, das wurde moderiert von...
1: Jetzt kommt's. Also jetzt hast
0: Kai Pflaume.
1: Du 100.000 Punkte. Sehr, sehr gut. Sehr richtig.
0: Ich bin ja auch großer Kai Pflaume-Fan.
1: Ja, der ist auch
0: super. Der lacht immer so lustig nach hinten.
1: Hier ist dein Herzblatt. Es war immer einer, saß auf der einen Seite der Wand, die dann weggefahren ist. Auf der anderen Seite waren drei Leute. Und diesen drei Leuten wurden dann quasi Fragen gestellt. Mhm. Und dann durfte man sich entscheiden. Dann haben sie sich zum ersten Mal gesehen. Immer mega unangenehm, weil es halt eine fremde Person so, hey du, na? Und dann haben die irgendeinen Helikopterflug über die Alpen bekommen oder sowas. Und ich auch gedacht, oh mein Gott.
0: Nee.
1: Das ist so eine Show, die müsste wieder zurückkommen. Finde ich nämlich. Das wäre für die Gen Z eine absolute Möglichkeit, was auch für Gen Z gut ist, aber für jede Generation, ist der Alt vs. Jung Podcast.
0: Ja.
1: Überall, wo es Podcasts gibt und natürlich bei uns in der Energy App.

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0: Heißt, das Wochenende rückt auch immer näher. 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
2: Taylor Swift, and this is my song, I Knew It, I Knew You.

0: hier bei Energy am Morgen mit Anna. Guten Morgen.
1: Hallo.
0: Und mir Ben, der liebe Gabriel, hat eine Behauptung. Hallo. Wir müssen raten, Fakt oder Fake.
2: In Hollywood-Filmen war es lange verboten, eine laufende Toilettenspülung zu zeigen. Fakt oder Fake?
0: Ich liebe ja. Oh. Ja, ich habe also wenig Szenen in Erinnerung, wo man das sieht.
1: Ja, generell, wo Leute auf die Toilette gehen oder so Sachen machen, da denke ich mir oft so, seid ihr jetzt einfach losgegangen aus dem Haus?
0: Ja, ja.
2: Und perfekt geschminkt aufgewacht.
1: Ja, natürlich,
0: genau. Morgen Welt. Ja, sehr gut.
1: Auch nach dem Schakalaka. Man sah immer gut aus.
0: Also ich sag 100%, das darf nicht gefilmt werden, weil dann würde ja auffallen, auf welcher Ecke des Planeten man ist. Es dreht sich ja in die eine Richtung da bei uns und in Australien dreht sich in die andere. Und damit die Australier nicht wütend werden und sagen, das ist ja gar nicht bei uns, sag ich Fakt, es durfte nicht gezeigt werden.
1: Ich sag auch mal Fakt, ja.
2: In Hollywood-Filmen war es lange verboten, eine laufende Toilettenspülung zu zeigen. Ist ein
1: Fakt.
2: Ja, und zwar, Hollywood war in seinen Anfängen ja sehr konservativ. Das hatte gar nichts damit zu tun.

0: tun, wo wir auf der Welt sind, sondern einfach, die waren unglaublich prüde. Küsse durften nicht länger als 3 Sekunden sein. Ah. Alle hatten getrennte Betten in den Schlafzimmern. Und der Erste, der das Tabu brach, war quasi Alfred Hitchcock in Psycho. Da sieht man eine laufende Toilettenspülung.
1: Aber
0: das war der Schocker.
1: Okay. Was durfte von Anfang an gezeigt werden? Wie Leute rauchen. Das ist mir immer aufgefallen. Ja. Dass früher so die coolsten Schauspieler hatten immer so eine Fluppe in der Hand. Insofern dann lieber die Toilette zeigen. Wir machen weiter mit One Republic. All the right moves jetzt hier auf Energy für euch.

0: Promi-Tochter zur Innenarchitektin. Schönen guten Morgen, Energy am Morgens an hier mit mir, Anna. Guten Morgen und Ben.
1: Morgen.
0: Und wir gratulieren Leni Klum, der Tochter von Heidi Klum, zum abgeschlossenen Studium Innenarchitektur.
1: Nein.
0: Sehr interessant.
1: Leni,
0: ja.
1: Klum ist jetzt Innenarchitektin?
0: Ja, finde ich witzig.
1: Könnte ich auch. Das ist es nämlich. Neben meinem Hauptberuf als Radiomoderator bin ich eigentlich Hobby-Innenarchitekt. Ich gehe in so viele, bei Freunden, bei Familie, ich gehe in so viele Wohnungen und sage ganz sympathisch, Mona, was habt ihr denn hier eingerichtet? Manchmal ist es die Wandfarbe, manchmal sind es die Möbel. Wie Dinge stehen, ist auch ganz wichtig.
0: Was macht dich denn zu einem guten Innenarchitekt?
1: Und ich mag die Frage, danke Anna, es ist Gespür. Es ist Gespür, das kannst du auch kaum studieren, sondern du gehst in einen Raum und du fühlst den Raum. Viele Leute haben zu viel in ihren Sachen. Ja. Viele Leute, du brauchst keine Wanddeko so viel. Das kann viel spartanischer mit Pflanzen, mit ein paar Bildern. Lass den Raum atmen.
0: Der spinnt. Also Ben, ich glaube dir wirklich vieles.
1: Danke.
0: Ich glaube wirklich, du könntest eher ein Flugzeug steuern, anstatt dass du Innenarchitekt
1: bist.
0: Ich bin das Witzige auch an der Sache ist, der liebe Ben lädt sich ja gerne in unsere Wohnungen ein.
2: Ja.
0: Aber keiner war bisher bei ihm zu Hause.
2: Ihr seid's noch nicht wert. Ihr seid noch nicht so weit.
0: In dein Schloss?
1: Naja, wenn du dann zu mir kommst, dann bist du so traurig, dass du in deine alte Müffelbude wieder musst.
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1: Guten Morgen, Ole. Was ist heute wichtig bei uns?
18: Ja, zwei bekannte Wasseranlagen sprudeln wieder. Der Neptunbrunnen im alten Botanischen Garten ist bereits in Betrieb. Die Wasserkaskaden an der Münchner Freiheit folgen spätestens heute. Beide Anlagen waren Anfang Juli zusammen mit 8 weiteren Brunnen abgeschaltet worden, um Wasser zu sparen. Weil der Verbrauch in den Ferien sinkt, hat die Stadt die Entscheidung jetzt teilweise zurückgenommen. Auch der Fischbrunnen am Marienplatz soll noch im August wieder laufen, nach einer technischen Nachrüstung, denn allerdings deutlich natürlich wassersparender. Dann warnt der Münchner Zoll vor Urlaubssouvenirs aus geschützten Tierarten. Am Flughafen wurde jetzt eine Trommel beschlagnahmt, die mit Pythonleder bespannt war. Eine Reisende hatte sie als Geschenk für ihre Tochter gekauft. Weil die nötigen Artenschutznachweise fehlten, durfte das Souvenir aber nicht eingeführt werden. Der Zoll erinnert deshalb daran, auch legal gekaufte Mitbringsel aus Reptilienleder, Korallen oder Elfenbein können bei der Einreise Probleme machen. Wer unsicher ist, sollte vor dem Kauf die Einfuhrregeln prüfen. Und die Deutsche Bahn startet einen neuen Begleitservice für Kinder. Ab nächsten Freitag können 6- bis 14-Jährige auf ausgewählten ICE-Strecken auch alleine reisen. Der sogenannte DB Junior Express wird zunächst auf den Verbindungen München-Berlin, München-Köln und Frankfurt-Hamburg angeboten. Geschulte Betreuer begleiten die Kinder vom Start bis zum Zielbahnhof und kümmern sich unterwegs um Spiel, Spaß und Betreuung. Der Service kostet 69 Euro pro Strecke plus Kinderticket und kann ab sofort gebucht werden.
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18: Seid vorsichtig unterwegs in der Peter-Autzinger-Straße zwischen der Miesbacher Straße und der Tegernseer Landstraße. Da gibt's eine Sperre wegen eines Feuerwehreinsatzes.
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18: Hier neu dazu gekommen in Lehl in der Oettingenstraße. Außerdem stehen Blitzer in Aschheim auf der Erdinger Straße, Dachau, Münchner und in Finsing auf der Erdinger. Habt ihr auch noch einen Blitzer gesehen? Dann ruft einfach kurz durch oder schreibt eine WhatsApp unter der 93 3 93
7: 3. 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
18: Heute Morgen bin ich mit dem Fahrrad unterwegs zur Arbeit gewesen und ich muss sagen, ich habe schon ein bisschen gefröstelt. Also man merkt, dass die Nächte dann doch ein bisschen kühler sind, auch wenn es an den Tagen doch noch sehr warm ist. So auch heute wieder. Bis zu maximal 29 Grad bekommen wir. Strahlenden Sonnenschein, wirklich keine Wolke am Himmel. Aber heute Nacht wird es dann auch wieder etwas kühler. Bedeutet jetzt gerade morgens dann vielleicht doch noch mal ein kleines Jäckchen drüber ziehen. Ist dann doch ein bisschen angenehmer.
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0: Und wir haben einen Geheimtipp für euch. 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
1: Heute geht's auch noch um die Sonnenfinsternis natürlich. Warum ihr dabei nicht an die Zukunft denken solltet, das besprechen wir alles nach Felix hin. Jetzt erstmal Shakira, Burna Boy, Die Die für euren Mittwochmorgen.

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1: Achtung, jetzt gibt es einen Sondereinsatz von der wichtigsten Mitarbeiterin, die wir hier bei Energy haben.
2: Astro Anna bei Energy. Ja.
1: Hier ist Energy am Morgen mit Anna. Guten Morgen und mir, Ben. Und die liebe Anna, aus aktuellem Anlass verwandelst du dich in Astro Anna und guckst für uns in die Sterne.
0: Ganz genau. Wir müssen über die Eclipse Season sprechen. Und nein, das ist kein neuer Twilight-Film mit Robert Pattinson.
1: Schade.
0: Eclipse bedeutet erstmal ganz einfach Finsternis. Und im August bekommen wir direkt zwei davon. Also heute eine totale Sonnenfinsternis im Löwen. Und dabei schiebt sich der Mond zwischen Erde und Sonne und verdeckt die Sonne. Und genau zwei Wochen später, am 28. August, bekommen wir eine Mondfinsternis. Da passiert quasi das Gegenteil. Die Erde steht zwischen Sonne und Mond und wirft ihren Schatten auf den Mond dann so rum. Und genau diese Zeit zwischen den Finsternissen gilt astrologisch als besonders intensiv. Die Sonnenfinsternis fragt uns vor allem, wer bin ich eigentlich und wo verbiege ich mich noch für andere? Es geht viel um Selbstwert, Selbstbewusstsein und Unabhängigkeit. Die Mondfinsternis Ende August geht dann mehr in Richtung, was muss ich emotional loslassen, damit ich weiterkomme? Und ganz wichtig in dieser Eclipse-Season, bitte weniger bis gar nicht manifestieren und lieber mehr beobachten. Nicht versuchen, irgendwas mit aller Gewalt ins Leben zu ziehen, sondern erstmal schauen, was uns gerade gezeigt wird. Also mein Fazit ist, die Eclipse-Season hält uns ein bisschen den Spiegel vor und unsere Aufgabe ist jetzt nicht wegzugucken, sondern ehrlich hinzuschauen, auch wenn es sich ganz eklig anfühlt.
1: Habe also gelernt, jetzt gerade nicht unbedingt manifestieren, wenn es richtig ist. Ich habe bis jetzt in meinem Leben auch nur einmal manifestiert, und zwar mit der besten und tollsten Moderatorin der Welt zusammenzuarbeiten.
0: Und hat es geklappt?
1: Nein, Michelle Hunziker hat sie bis jetzt nicht gemeldet. Temper City Self-Aware hier auf Energy für euch.

0: du meine Güte, 98 Tage durcharbeiten ohne einen Tag Pause. Ui, könnt ihr euch das vorstellen? Energy am Morgen ist an, hier mit mir, Anna, guten Morgen, und Ben.
1: Ui, ui, ui.
0: Hat diese Maus hier gemacht.
1: Jennifer Lopez.
0: Ja.
1: Ja, 98 Tage gearbeitet und ist dann zusammengebrochen. 4 Filme gedreht plus ein Album aufgenommen und sie sagt, bitte nicht nachmachen. Da kann ich Jennifer Lopez beruhigen. Ich glaube, ich habe in meinem ganzen Leben noch nicht 98 Tage gearbeitet. Insofern, ich achte da sehr auf mich, weil das gesund ist.
0: Ich glaub's nicht. Wirklich, 98 Tage.
1: Boah, viel zu viel.
0: Mehr von Jennifer Lopez bekommt ihr bei uns. Checkt mal unsere Webstreams. Da haben wir zum Beispiel 2000er, 2010er oder auch Partyhits. J-Lo ist überall dabei, auch mit On The Floor. Ne? Geht ja gerade wieder komplett durch die Decke. Mhm. Jetzt in der Energy-App reinhören.
1: Um ehrlich zu sein, fühle ich mich jetzt schon zu viel überarbeitet. Ich würde jetzt nach Hause gehen. Ne?
0: Wir haben noch eine Sendung, Ben. Du bleibst schön hier. Na gut, dann muss ich halt den Song jetzt alleine ansagen. David Guetta und J-Lo gibt's jetzt hier mit Save Me Tonight auf Energy. 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
2: Aufpassen. Energy am Morgen ist an. Hier mit mir, Anna, guten Morgen, und Ben.
0: Morgen.
2: Habt ihr schon mal rote Beete-Saft getrunken?
0: Ja.
2: Weil es lohnt sich. Eine neue Studie aus der Ernährungswissenschaft zeigt, rote Beete-Saft sorgt für bessere Performance beim Sport, Steigerung der Muskelkraft, schützt vor Karies, also auch noch super für die Zähne, eine bessere Leistungsfähigkeit im Kopf, senkt den Blutdruck und hilft bei der Regeneration nach Workout.
0: Wow, sehr gut.
2: Ja, er hat mir ein Kumpel, der sehr, sehr fleißig im Fitnessgame drin ist, auch gesagt, du musst rote Beete-Saft trinken.
0: Ja.
2: Am besten, weil es natürlich sehr, sehr erdig schmeckt, muss man es vielleicht auch ein bisschen mixen. Also ein Profi-Tipp mit Apfel, Orange oder Zitronensaft, dann geht's auch
0: wieder. Das ist jetzt ein bisschen unnötig, dass du gesagt hast, hat mir ein Kumpel, der im Fitnessgame drin ist, du hättest ja meinen Namen einfach sagen können. Das war ein Tipp von mir an einer guten Morgen.
2: Nein, hast du nicht
0: gemacht.
2: Weil
0: sie versucht, ein bisschen fitter zu werden, und ich bin dann natürlich auf deiner Journey dabei.
2: Nee. Also der, der mir das verraten hat, der ist auch ein richtiges Tier.
0: Oh, wow.
2: Stabil.
0: Wir machen weiter mit Alex Warren, Fever Dream.

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11: Ole, es ist gerade das Thema bei uns in München.
12: Ja, nicht nur in München, sondern ja eigentlich überall, denn heute ist die partielle Sonnenfinsternis. Das sorgt für ein ganz besonderes Himmelsspektakel über unserer City. Los geht's gegen 19.23 Uhr, der Höhepunkt wird dann um 20.15 Uhr erreicht. Dann sind knapp 89% der Sonne verdeckt. Für die beste Sicht empfiehlt sich ein freier Blick Richtung West-Nordwest, zum Beispiel vom Olympiaberg oder dem Fürth-Manninger Berg. Wichtig aber, schaut nur mit einer zertifizierten Sonnenfinsternisbrille in die Sonne. Normale Sonnenbrillen reichen nicht aus und können die Augen dauerhaft schädigen. Alle Infos gibt's aber auch nochmal auf energy.de. Dann gehört unser Flughafen weiter zu den modernsten Airports Deutschlands. Für Platz 1 hat es aber knapp nicht gereicht. In einem Technik-Ranking landet der Airport auf Rang 2 hinter Frankfurt. Punkten konnten wir vor allem mit modernster Gepäcktechnik. Jedes Gepäckstück wird in einem eigenen Behälter transportiert und kann in Echtzeit verfolgt werden. Außerdem kommen bei den Sicherheitskontrollen CT-Scanner zum Einsatz. Laptops und Flüssigkeiten können dabei dann im Handgepäck bleiben. Mit über 43 Millionen Passagieren pro Jahr zählt München außerdem zu den am stärksten wachsenden Flughäfen im deutschsprachigen Raum. Und es gibt jetzt neue und strengere Regeln für Verpackungen. Lebensmittelverpackungen dürfen jetzt bei uns in der EU keine Ewigkeitschemikalien wie PFAs mehr enthalten. Die gelten als gesundheitsgefährdend. In den kommenden Jahren sollen weitere Einwegverpackungen verschwinden. Damit soll in der EU weniger Müll anfallen.
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12: So langsam aber sicher geht's los mit dem Berufsverkehr, sonst kommt ihr aber sehr gut durch.
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12: Danke, Bea, fürs Melden in Finsing auf der Erdinger Straße. Außerdem stehen Blitzer in Dachau, auf der Münchner, Lehel, Oettingen und in Aschheim auch auf der Erdinger Straße. Habt ihr noch einen Blitzer gesehen, dann macht's wie Bea und ruft einfach kurz durch oder schreibt eine WhatsApp unter der 93 3 93
0: 3. 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
12: Ihr habt's in den News gerade bei mir schon gehört, heute findet die partielle Sonnenfinsternis statt und das bedeutet natürlich aber auch, dass die Sonne schon etwas früher verschwindet. Bis dahin haben wir aber wirklich wunderbares Wetter mit maximal 29 Grad und strahlendem Sonnenschein.
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14: 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Und heute ist ein wichtiger Tag für alle, die Geschwister haben. Wer heute gefeiert wird und was Pfannkuchen damit zu tun haben, das besprechen wir alles vor 7:30.
11: Und Neuigkeiten gibt's von Energy Star Nina Chuba, was sie ganz dringend braucht, obwohl es uns traurig macht. Das besprechen wir nach Tiffany Harris. Jetzt gibt's erstmal Kygo, Khalid und Griffin. Save my love. Hier mit

0: hier braucht jemand dringend mal eine Pause. Hallo Energy am Morgen, sei mit mir, Anna, guten Morgen und Ben.
1: Morgen.
0: Wir haben ein Update von Energy Star Nina Chuba.
1: Liebe Nina Chuba.
0: Sie tourt ja gerade durchs ganze Land, also geht jetzt vor allem wieder los im August. Bis Mitte September ist sie dann unterwegs. Bremen, Hamburg, Essen, Hannover und auch Berlin. Und jetzt hat sie verraten, dann ist aber erstmal Pause angesagt.
1: Ja, 2027 soll es keine Termine von Nina Chuba geben. Danach geht's aber weiter, weil ganz ohne Konzerte geht's natürlich nicht. Als Nina hier bei uns im Energy-Studio war, hat sie uns verraten, wie sehr sie live auf der Bühne liebt.
2: Ja, es ist immer so ein schöner Mischmasch. Dadurch, dass halt so viele Generationen mittlerweile auf meine Shows kommen. Alle singen da mit und alle fühlen sich verbunden und das ist irgendwie ein ganz schönes Gefühl, dass man das mit so vielen Menschen verschiedenster Art teilen kann.
1: Oh, sehr, sehr schön. Wir haben 24/7 Nina Chuba für euch. Einmal auf der Insta-Seite @energy_de und natürlich auch in unserem Stream Energy Deutschrap Stream. Da ist sie auch mit dabei. Den gibt's in der Energy App.
0: Ja, und natürlich, Ben, nicht zu vergessen, auch hier in der Show. Jetzt spielen wir sie für euch. Nina Chuba mit Whiteberry Lillet. Lange nicht mehr gehört auf Energy. 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

0: Es geht rein in den Mittwoch, ein spannender Tag.
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0: Und vor allen Dingen kann es durchaus romantisch werden. Da sind wir Männer mal gefragt, vielleicht uns mal was Besonderes einfallen zu lassen. Denn heute passiert ja was Besonderes. Am Himmel, heute schiebt sich der Mond vor die Sonne und es kommt zur partiellen Sonnenfinsternis. Das hatten wir, glaube ich, zuletzt 1999. Ich kann mich noch gut daran erinnern, als ich diese Alubrillen auf hatte. Solltet ihr übrigens auch aufsetzen. Das ist ganz, ganz wichtig, also einfach so reinzuschauen heute Nacht. Schlechte Idee. Bei uns in der City könnt ihr das super sehen von 19.23 Uhr. Höhepunkt wird so um 20.15 Uhr sein. Und dann sind knapp 89% der Sonne verdeckt. Kleiner Tipp von mir. Am Olympiaberg ist das wunderbar. Kreuzmanninger Berg ist auch super zu sehen. Und wie gesagt, nicht vergessen, Sonnenfinsternisbrillen aufsetzen. Sonst tut's weh im Auge.

Heute dann der zweite, und zwar der Kaskaden an der Münchner Freiheit werden dann wieder laufen und wäre vielleicht auch ein Hotspot, vielleicht kann man das beides verbinden. Der Brunnen läuft oben, Sonnenfinsternis, klingt nach einem romantischen Date.

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1: Spielen wir heute Morgen mit der lieben Jennifer. Hi, hier sind Anna und Ben für dich.
2: Hallo.
3: Hallo.
1: Dann gucken wir doch mal, mit welchem Buchstaben du zockst.
0: T.
1: T.
3: Tiefgang.
1: Tiger.
3: Tiger, ja. Wäre viel einfacher als Tiefgang.
1: Taube. Du hast 30 Sekunden Zeit, brauchst 5 richtige Antworten. Sollte dir mal zu einer Kategorie nichts einfallen, dann sagst du einfach weiter und Ben überlegt sich eine neue.
2: Alles klar.
3: Jennifer, ich richte kurz mal alles ein hier. Wunder dich nicht, das ganze Geraschel. Ich habe auch keine Brille auf, also es könnte alles an mir scheitern. Aber ich werde mein Bestes geben.
1: Es geht los.
3: Ein Kündigungsgrund mit T.
2: Taub sein.
3: Ja, eine Sehenswürdigkeit.
2: Tiergarten.
3: Oh, natürlich. Ein Kompliment.
2: Toll siehst du aus.
3: Toll. Eine Süßigkeit mit Tee.
2: Tiramisu.
3: Ja, und ein Haustiername.
2: Tela.
3: Das war's auch schon, oder? Mein Gott, Jennifer. Das war im wahrsten Tee wie top war das. Gratulation, du hast gewonnen.
2: Fantastisch, dankeschön.
1: Also das war wirklich eine Top-Performance.
3: Das war wirklich, also...
1: Ihr wollt auch mal mit uns zocken?
3: Dann geht jetzt kaum besser, würde ich sagen.
1: Glaube ich auch nicht. Das war schon eine krasse Runde. Dann einfach anmelden in der Energy-App.

0: Morgen, hier ist Energy am Morgen für euch mit Anna und Ben.
1: Hallo.
0: Und mit Kollege Gabriel.
2: Hallo, und ich möchte mit euch feiern, meine Lieben. Freut ihr euch auch so, Anna, Ben?
0: Was gibt's zu feiern?
1: Wir sind dabei.
2: Heute, guckt mich an, heute ist Tag der Mittelkinder. Yay!
0: Gabriel.
2: Mittelkinder sind die besten Kinder. Wir sind die Sandwich-Kinder, immer Nein. unterschätzt, aber wir halten die Welt am Laufen. Ohne uns geht nichts. Und ich liebe es. Kennt ihr die Pfannkuchentheorie?
0: Nein, kennen wir nicht.
2: Der erste Pfannkuchen, den ihr in die Pfanne haut, der wird nichts.
0: Das ist
2: ein bisschen zu matschig, zu klumpig. Ich guck dich an, Ben.
0: Ich bin das erste Kind.
2: Alles irgendwie
0: das
2: nicht
0: reicht.
2: So. Der letzte sind so die Reste aus dem Topf irgendwie, die in die Pfanne gehauen werden.
0: Man gar nicht
2: aber
0: mehr.
2: Die Pfannkuchen in der Mitte, die sind perfekt. Und guck mich an, ich bin perfekt.
1: Also
2: hallo.
1: Diese Pfannkuchen-Mittelkinder. Hast du dir doch ausgedacht. Ich höre immer nur so schlechtes Zeug. Also ich bin selber kein Mittelkind.
0: Du bist ein Einzelkind.
1: Ich bin sogar Einzelkind, also eine kleine privilegierte Prinzessin.
0: Ja, das merkt man.
1: Ich musste mir nie Sachen teilen. Ist da was dran? Kriegt man nicht irgendwie immer die Sachen?
0: Wie ist es so als
2: Mittelkind? Erklärt so viel in meinem Arbeitsalltag mit dir, Anna. Guten Morgen. Es ist großartig. Man wird immer unterschätzt. Also es war immer ganz oft so, wir saßen beim Essen und da war es auf einmal, wo ist eigentlich Gabriel? Ach, der ist oben in seinem Zimmer und spielt. Okay.
0: Oh nein.
2: Naja, aber ich kann gut vermitteln. Das merke ich ja auch
0: stimmt.
2: in meinem Arbeitsalltag.
0: Du bist sehr, sehr
2: vermitteln
0: gut
2: zwischen Anna und Ben und dem Chef und allen möglichen Leuten.
1: Ja. Mhm.
2: Also man lernt einfach, wir sind die Diplomaten der Gesellschaft.
1: Ja. Also Mittelkinder ganz zarte Pflänzchen. Ja. Dann haben wir den
0: großer Bruder. Ich
1: den
0: bin immer für alles
1: Bruder
0: schuld.
1: Ben.
0: Ich habe da eine Kleine großgezogen, wie ein Vater quasi. Also die ersten Kinder sind
2: sehr
0: schon die
2: erzogen.
0: Besten.
1: Ich find, und dann haben wir noch Einzelkinder wie mich.
0: Schlimm.
1: Die sind einfach
0: das ist das Schlimmste wiederum. Das ist ja richtig.
1: Wir sind gar nicht so schlimm. Wir haben auch tolle Charakterzüge.
0: Was seid ihr da draußen? Sagt doch mal Bescheid. Schickt uns eine WhatsApp hier an Energy.
2: Mittelkind.
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0: Guten Morgen München. Ole, was gibt's Neues?
14: Ja, es gab gestern einen doch etwas kurioseren Einsatz der Feuerwehr im Münchner Osten. Ein Karpfenweiher war so stark ausgetrocknet, dass die Fische nur noch in einer kleinen Wasserpfütze schwammen. Die Freiwillige Feuerwehr verlegte deshalb eine rund 160 Meter lange Schlauchleitung vom Langwieder See zum Weiher und pumpte etwa eine Stunde lang Wasser hinein. So konnten die Fische gerettet werden und auch die Enten können jetzt wieder trockenen Fußes zu ihrem Entenhaus. Dann verliert unsere City immer mehr große schattenspendende Bäume. Eine Rathausfraktion warnt davor, dass in den vergangenen 10 Jahren bis zu 60.000 geschützte Bäume gefällt worden sein könnten. Deshalb fordert die Fraktion bis 2035 insgesamt 100.000 zusätzliche Bäume in München. Rückenwind kommt auch vom Bürgerbegehren Baumentscheid München. Dort sind inzwischen die nötigen 33.000 Unterschriften für den nächsten Schritt zusammengekommen. Ziel sind sogar 40.000 Unterschriften. Mehr Bäume sollen die Stadt in Zukunft kühler und lebenswerter machen. Und bei Cristiano Ronaldo und Georgina Rodriguez ist es jetzt tatsächlich passiert. Die beiden haben geheiratet. Erst letztes Wochenende gab es ja heiße Hochzeitsgerüchte. Da standen tausende Fans vor einer Kirche, aber Ronaldo war gar nicht da. Jetzt ist es aber offiziell. Nach fast 10 Jahren Beziehung haben sich die beiden in Portugal im kleinen Kreis das Jawort gegeben. Auch die 5 Kinder sollen dabei gewesen sein.
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14: Wegen des Berufsverkehrs haben wir ein bisschen Stop and Go auf dem Mittleren Ring, sonst kommt ihr super durch.
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14: Clara hat einen Blitzer gemeldet in Milbertshofen am Hart in der Sudetendeutschen Straße. Außerdem stehen noch welche in Aschheim auf der Erdinger, Dachau, Münchner und in Finsing auf der Erdinger Straße. Habt ihr auch noch einen Blitzer oder einen Stau gesehen, dann ruft einfach kurz durch oder schreibt eine WhatsApp unter der 93 3 93
10: 3. 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
14: Gestern habe ich mich erwischt, wie ich dann doch ein bisschen dem Herbst schon entgegenfieber, also so auf dem mäßig. Ich hoffe, ich habt euch damit jetzt angesteckt und ihr wollt alle Twilight gucken. Aber nein, Herbst ist noch nicht. Wir bleiben im Sommer. Wir haben weiter Bock auf Sommer. Wir haben immer noch mega geiles Wetter. Bis maximal 29 Grad heute. Wirklich mega der Sonnenschein, strahlend blauer Himmel. Das nehmen wir jetzt noch mit.
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0: gleich mit einem riesengroßen Missverständnis, das niemandem wirklich aufgefallen ist. Worum es geht und was das Universum damit zu tun hat, gibt's noch alles vor 8.
1: Ein Foto könnte euch heute viel, viel Geld kosten. Wovon ihr die Finger lassen solltet, das besprechen wir auch alles nach Milo. Jetzt erstmal Tami Impala und Jenny mit Dracula. Schönen guten Morgen.

0: Achtung, heute könnte euer Handy kaputt gehen. Hi, schön, dass ihr dabei seid. Energy am Morgens an. Hier mit mir, Anna, guten Morgen, und Ben.
1: Guten Morgen.
0: Und heute gibt es mal wieder das Event am Himmel, eine Sonnenfinsternis. Bei uns in Deutschland auch zu sehen, zuerst im Norden, dann im Süden. Ab circa 19 Uhr geht es dann los. Wichtig ist, bitte dran denken, nicht direkt in die Sonne gucken. Das kann nämlich ganz stark die Netzhaut vom Auge beschädigen.
1: Und noch ein wichtiger Tipp von der NASA höchstpersönlich, auch die Handykamera. Bitte nicht davor halten, weil dann kann das Handy auch kaputt gehen. Das kann also ein sehr, sehr teures Foto werden, wenn ihr das machen wollt. Wo wir gerade übrigens bei teuer sind, viele reisen ja extra nach Spanien, weil man da eben diese Sonnenfinsternis am besten sieht. Deswegen sind da die Hotelübernachtungen, halte ich fest, Anna, guten Morgen, ums Zehnfache gestiegen.
0: Nicht
1: hat dieses
0: Ernst.
1: Hotelzimmer 100 Euro gekostet, kostet es jetzt 1.000 Euro
0: nicht
1: pro Nacht.
0: Nicht dein Ernst, aber das zahlen die Leute für eine Sonnenfinsternis?
1: Ja, um dieses Erlebnis mal zu machen, weil die nächste in dieser Art kriegen wir erst in 55 Jahren.
0: Das habe ich das Gefühl, wird immer gesagt. Ist nicht jedes Jahr irgendwie Sonnenfinsternis?
1: Ja, diese Perseidenregen ist auch irgendwie gefühlt. Alle 100 Jahre, ich sehe jede Woche.
0: In einem rot-lila Mond sehen wir jetzt 500 Jahre nicht mehr. Ach doch, morgen wieder.
1: Ah nee, morgen ist er dann wieder. Wann ihr was, wie, wo am besten seht, das könnt ihr nochmal nachlesen bei uns auf energy.de.
0: Jetzt gibt's erstmal was für die Ohren. Bibi Rexha, New Religion of Energy. 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

0: Und wir haben den absoluten Energy-Hit für euch, Adam Lambert mit What Do You Want From Me?
1: Ja, und da geht es so ein bisschen um persönlichen Zweifel. Also, dass man sagt, ja, ich gestehe ja meine Schattenseiten ein, meine Vergangenheit, Dinge, die irgendwie nicht so ganz cool waren. Aber ich möchte dich auch darauf hinweisen oder appellieren, mich so zu nehmen, wie ich bin, anstatt mich irgendwie verbiegen zu wollen.
0: Finde ich so gut. Fehler von Menschen finde ich sehr gut. Ja. Habe ich leider selber nicht, deswegen bin ich ein bisschen neidisch.
1: Nee, aber das sehe ich doch auch wirklich so oft in Beziehungen, dass man sagt, naja, wir kriegen das ja noch irgendwie hin oder wir können ja irgendwie die Kurve nochmal kriegen. Aber dass man dann vielleicht sagt, nee, passt einfach nicht zusammen.
0: Gucken, was Adam Lambert dazu sagt. What do you want from me here auf Energy?

0: Seitdem die Odyssee die Kinoleinwände erobert hat, ist die griechische Mythologie wieder ganz hoch im Kurs.
1: Yes, liebe ich.
0: Energy am Morgens an, hier mit mir, Anna, guten Morgen, und Ben, der fand die Sagenwelt schon immer unglaublich cool. Also ich höre so oft, ach Anna, das kommt ja aus der griechischen Mythologie. Mhm. Ich habe mir ein neues Tattoo zu stechen lassen. Hier das, Anna das. Und er will uns jetzt beweisen, dass die griechische Mythologie auch heute überall noch zu finden ist.
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1: Ich gehe sogar so weit und sage, griechische Mythologie gibt es auch im Universum.
0: Oh.
1: Zum Beispiel die Namen der Planeten. Jupiter, Venus, Mars. Das sind alles die römischen Namen für griechische Gottheiten. Jupiter ist Zeus, Venus ist Aphrodite und Mars ist der Kriegsgott Ares. Apropos Mars, der hat ja auch zwei Monde, Deimos und Phobos. Das sind die echten griechischen Namen der Kinder von Ares. Phobos ist der Gott der Panik, deswegen haben wir heutzutage ja auch Phobien. Aber
0: Nein.
1: Ich will nicht vom Kurs abkommen, denn wir Menschen bereichern das Weltall auch weiter mit Mythologie. Der erste Mensch auf dem Mond zum Beispiel kam durch welche Mission? Richtig, Apollo 11. Apollon war der Gott des Lichts, der Dichtung und der Sonne eigentlich. Dieser kleine Fauxpas, der ist den Amis auch aufgefallen, deswegen heißen die neuen Missionen Richtung Mond jetzt Artemis. Sie ist die Schwester von Apollon und, besser passend, die Göttin des Mondes. Ist das nicht spannend? Anna, guten Morgen. Wie geil ist bitte das Thema griechische Mythologie?
0: Das finde ich so wild. Irgendwie dachte ich immer, ja, griechische Mythologie geht es irgendwelche Eselsköpfe,
1: ja, auch,
0: die dann irgendwie sich Äpfel irgendwie gegenseitig zustecken. Keine
1: Ahnung.
0: Das ist
1: das Hauptthema, richtig?
0: Dass ich mal was von dir lerne übers Universum, Ben, hätte ich ja nicht gedacht. Aber dafür habe ich jetzt gute Musik für dich am Start.
1: Ja, gerne.
0: Glockenbach und Tom Walker mit Home of Energy. 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

0: Also ich will ja nicht angeben, aber schaut euch diese Waden an. Guten Morgen, hier ist Energy am Morgen mit Annalisa. Hi. Guten Morgen und mir, hey. Ben. Ich fahre jetzt Fahrrad immer zur Arbeit, komplett freiwillig. Aber fahre deswegen ganz viel und bin jetzt sehr sportlich geworden. Was sagst du dazu? Ich habe so ein cooles Rennrad, Anna. Guten Morgen.
1: Also das Fahrrad ist wirklich sehr, sehr cool. Sieht wirklich Klischee aus. Ich wohne irgendwie in der Stadt und habe einfach ein schönes Rennrad mir geholt. Aber weißt du, was mich richtig stört?
0: Oh.
1: Dass du keinen Helm trägst.
0: Nein, habe ich nicht.
1: Das ist richtig gefährlich, Ben. Das muss ich dir als 24-Jährige mal sagen. Trag doch bitte einen Helm.
0: Das ist komplett richtig und ich würde auch gerne einen tragen, nur ich kann ihn nicht tragen.
1: Warum?
0: Ich habe schon ein schwieriges Gesicht, deswegen bin ich Radiomoderator.
1: Quatsch.
0: Aber so ein Helm umrahmt das nicht gerade schön. Und ich lebe in einer Ecke in meiner Stadt. Wenn ich da einen Helm trage, werde ich mit dem Helm, da wird mir der Helm abgenommen und die verprügeln mich mit meinem eigenen Helm, weil es so geeky aussieht. Ich habe so einen leuchtenden gelben Helm.
1: Ja, super.
0: Das ist ein Aura-Zerstörer. Den kann ich nicht anziehen, da ist alles vorbei.
1: Ach Quatsch, Ben. Also,
0: dann komme ich hier mit Helm an, oder wie?
1: Ja, natürlich.
0: Nee, ich bin auch ein super Fahrradfahrer. Ich passe auf, ich fahre auch 90% mit Gehör. Ich höre die Autos, da ist gar keine Gefahr.
1: Also dieses optische Ding, ne? Ich würde ja schon sagen, ich bin sehr eitel, aber einen Helm musst du tragen.
0: Du trägst einen Helm beim Fahrradfahren.
1: Ja, ich habe aktuell gar kein Fahrrad, so geht's schon mal los. Aber wenn, würde ich mit Helm tragen. Ja, sicher ist sicher.
0: Und was würdest du noch machen mit dem Fahrrad? Sei ehrlich, mit Kopfhörern zum Beispiel? Wie sind da die Kopfhörer bei dir?
1: Das ist mir einmal passiert. Da sind mir ja die Kabelkopfhörer in den Speichen hängen geblieben.
0: Weil du nebenbei am Handy dran warst.
1: Weil ich mit dir telefoniert habe.
0: Boah, wieder ist
1: das
0: der Alte schon.
1: Wieder bist du schon. Aber ich hatte den Helm auf.
0: Ja.
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0: Guten Morgen, Ole. Was ist heute wichtig bei uns?
6: Ja, zwei bekannte Wasseranlagen sprudeln wieder. Der Neptunbrunnen im alten Botanischen Garten ist bereits in Betrieb. Die Wasserkaskaden an der Münchner Freiheit folgen spätestens heute. Beide Anlagen waren Anfang Juli zusammen mit 8 weiteren Brunnen abgeschaltet worden, um Wasser zu sparen. Weil der Verbrauch in den Ferien sinkt, hat die Stadt die Entscheidung jetzt teilweise zurückgenommen. Auch der Fischbrunnen am Marienplatz soll noch im August wieder laufen. Nach einer technischen Nachrüstung dann allerdings deutlich wassersparender. Dann warnt der Münchner Zoll vor Urlaubssouvenirs aus geschützten Tierarten. Am Flughafen wurde jetzt eine Trommel beschlagnahmt, die mit Pythonleder bespannt war. Eine Reisende hatte sie als Geschenk für ihre Tochter gekauft. Weil die nötigen Artenschutznachweise fehlten, durfte das Souvenir aber nicht eingeführt werden. Der Zoll erinnert deshalb daran, auch legal gekaufte Mitbringsel aus Reptilienleder, Korallen oder Elfenbein können bei der Einreise Probleme machen. Wer unsicher ist, sollte vor dem Kauf die Einfuhrregeln prüfen. Und die Deutsche Bahn startet einen neuen Begleitservice für Kinder. Ab nächsten Freitag können 6- bis 14-Jährige auf ausgewählten ICE-Strecken auch alleine reisen. Der sogenannte DB Junior Express wird zunächst auf den Verbindungen München-Berlin, München-Köln und Frankfurt-Hamburg angeboten. Geschulte Betreuer begleiten die Kinder vom Start bis zum Zielbahnhof und kümmern sich unterwegs um Spiel, Spaß und Betreuung. Der Service kostet 69 € pro Strecke plus Kinderticket und kann ab sofort gebucht werden.
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6: Wir sind immer noch mitten im Berufsverkehr, aber weitere Meldungen habe ich nicht für euch.
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6: Auch hier heute nicht so unfassbar viel los, aber ihr müsst auf jeden Fall auf euer Tempolimit achten. In Unterhaching auf der Münchner Straße, danke Denise hier fürs Melden. Außerdem in Dachau auf der Münchner, in Finsing auf der Erdinger und auch in Aschheim auf der Erdinger Straße. Habt ihr sonst noch einen Blitzer gesehen oder einen Stau, dann ruft einfach kurz an oder schreibt eine WhatsApp unter der 93 3 93 3.
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6: Heute Morgen bin ich mit dem Fahrrad unterwegs zur Arbeit gewesen und ich muss sagen, ich habe schon ein bisschen gefröstelt. Also man merkt, dass die Nächte dann doch ein bisschen kühler sind, auch wenn es an den Tagen doch noch sehr warm ist. So auch heute wieder. Bis zu maximal 29 Grad bekommen wir. Strahlenden Sonnenschein, wirklich keine Wolke am Himmel. Aber heute Nacht wird es dann auch wieder etwas kühler. Bedeutet jetzt gerade morgens dann vielleicht doch noch mal ein kleines Jäckchen drüber ziehen. Ist dann doch ein bisschen angenehmer.
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1: €500-Millionen-Euro-Projekt steht auf dem Spiel. Und der Grund sind wütende Fans von einem Zauberwesen. Die ganze Geschichte gibt's noch vor 8:30.
0: Vorher reden wir über eine etwas traurige Sache. Mhm. Jemand, der mir sehr, sehr wichtig ist, ist im Moment nicht im Krankenhaus, sondern in der Werkstatt. Mein Auto.
1: Ach, Ben.
0: Oh, das ist nicht einfach. Es ist wirklich wie ein Familienmitglied, als ob es im Krankenhaus wäre. Und ich habe sogar jetzt was gemacht, was vielleicht ein bisschen zu viel ist. Die ganze Geschichte gibt's nach Ray, Where's My Husband, jetzt erstmal Harrison, All the Things She Said.
1: Gott, ich erwarte
0: für meinen Citroën C4. Ich liebe dich.

0: Ja, und jetzt unterbrechen wir kurz mal die Sendung, um über etwas Wichtiges, aber auch sehr, sehr Trauriges zu sprechen. Guten Morgen, hier ist Energy am Morgen mit Anna. Guten Morgen und mir, Ben.
1: Hallo.
0: Jemand, der mir sehr, sehr, sehr am Herzen liegt, ja. Dem geht's derzeit nicht so gut.
1: Oh nein.
0: Meinem Auto.
1: Ach, Ben. Ich dachte, sonst was ist passiert.
0: Citroën C4, das beste Auto der Welt, ist in der Werkstatt. Es geht um TÜV und es geht um die Pumpe, die Scheibenwischerwasser raus. Ging nämlich nicht.
1: Okay.
0: Seit 3 Tagen jetzt schon. Und,
1: deswegen wärst du auch mit Fahrrad zur Arbeit.
0: Ich fahre wie ein doofer Fahrrad durch die halbe Stadt.
1: Uh-huh.
0: Und ich habe jetzt gestern was gemacht. Anna, guten Morgen, da brauche ich ein bisschen deine Meinung, ob das noch normal ist oder wirklich besorgniserregend.
1: Ich kann dir jetzt schon sagen, die Antwort wird nein sein.
0: Ich habe auch das Gefühl, dass es eher besorgniserregend ist. Und zwar folgendes. Seit 3 Tagen ist mein Auto in der Werkstatt. Ich höre nichts von meiner Werkstatt.
1: Ja.
0: Habe mir Sorgen gemacht und habe jetzt gestern einen fadenscheinigen Ausrede, hatte ich mir genutzt, um da mal hinzugehen, einfach nur, um mein Auto mal zu sehen. Wie es so ist, wie es so geht, um mir einen Stand geben zu lassen. Wie ein Angehöriger, der im Krankenhaus ist, habe ich meine Zitrone besucht.
1: Also du spinnst ja
0: ist
1: komplett.
0: Ist das normal? Ich denke ja.
1: Das ist nicht normal. Das Auto ist halt ein Gegenstand, muss halt mal repariert werden, ist jetzt 3 Tage in guter Behandlung.
0: Ja.
1: In einer guten Werkstatt, wird gepflegt und alles.
0: Wirklich.
1: Und jetzt fährst du da extra. Also nach der Sendung, Ben, wir stehen, weiß Gott wie früh auf. Da hast du nichts Besseres zu tun, als nochmal zur Werkstatt zu fahren, um zu gucken, wie es deinem Auto geht. Das Auto spricht ja auch nicht mit dir.
0: Doch, doch, doch. Das ist ja eine Connection, die kannst du wahrscheinlich gar nicht nachempfinden, weil du deine Autos ja die ganze Zeit schrottest, alle halbe Jahre.
1: Oh,
0: aber ich und mein Auto haben wirklich eine Beziehung. Also ich find's normal. Was sagt ihr? Sagt uns mal bitte Bescheid, mit dem Auto quasi sich da so Sorgen machen, obwohl es ja nur in der Werkstatt ist.
1: Kriegst du es denn wieder?
0: Weiß ich halt nicht. Am besten heute, mein Gott, Anna, guten Morgen, frag doch nicht.
1: Ich finde, dieses Fahrradfahren tut dir eigentlich ganz gut.
0: Sagt mal eure Meinung bitte auf der Energy-App oder schickt uns eine WhatsApp.
1: Jetzt machen wir erstmal weiter mit Teddy Swims, Mr. Know-It-All. Habt einen schönen Mittwoch auf Energy. 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

0: Guten Morgen München, das hat heute so ein bisschen was wie im Kino sitzen in der ersten Reihe.
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0: Und zwar, wenn man ganz vorne sitzt, dann muss man ja den Kopf so nach oben heben, damit man die Kinoleinwand sehen kann. Aber das können wir heute Morgen schon so ein bisschen üben, denn heute ist ja ein ganz besonderer Tag. Ah, 1999, wenn ihr da schon auf der Welt wart und ihr euch da vielleicht noch daran erinnern könnt, dann wisst ihr, was heute nochmal ansteht. Richtig, eine partielle Sonnenfinsternis. Das heißt, der Mond schiebt sich vor die Sonne und das wird ein Spektakel werden bei uns in der City. Los geht's gegen 19.23 Uhr. Höhepunkt wird dann um 20.15 Uhr sein. Beste Zeit, wie damals früher im Fernsehen, 20.15 Uhr, die Spielfilme, die Blockbuster etc. Knapp 89% der Sonne werden da verdeckt sein und für die beste Sicht empfiehlt sich auch, zur Richtung West-Nordwest zu schauen. Also am besten geht das bei uns in der City am Olympiaberg oder am Fröttmanninger Berg. Wichtig ist nur, bitte, bitte nicht vergessen, 99 haben wir das schon gelernt, wir müssen so komische Brillen aufsetzen, so Sonnenfinsternisbrillen. Das ist ganz, ganz wichtig, weil ansonsten tut's weh im Auge, aua, aua, und ihr macht euch die Augen kaputt. Also das ist ganz, ganz wichtig, wenn ihr noch keine haben solltet, ja, dann am besten zu eurem Brillenhändler, Optiker des Vertrauens. Vielleicht hat der noch welche rumliegen, weil die sind schon seit mehreren Tagen gut vergriffen. Um ehrlich zu sein, ich habe auch keine, aber ich hoffe mal, dass ich in der Schublade meine von 1999 finde. Dann würde ich die nämlich nochmal aufsetzen.
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noch welche rumliegen, weil die sind schon seit mehreren Tagen gut vergriffen. Um ehrlich zu sein, ich habe auch keine, aber ich hoffe mal, dass ich in der Schublade meine von 1999 finde. Dann würde ich die nämlich nochmal aufsetzen.

0: Morgen mit Anna und Ben. Der
1: Hallo.
0: Liebe Gabriel hat eine Behauptung.
2: Wir müssen raten, Fakt oder Fake.
3: Habe ich euch aus dem Urlaub aus Griechenland mitgebracht. Das Wahrzeichen der Insel Naxos ist ein Türrahmen. Fakt oder Fake?
1: Ja, da gibt's doch diese auf Postkarten immer dieses weiße Tor,
0: ja,
1: was quasi so, ich glaube, für irgendeinen Tempel steht, der nie fertig gebaut wurde. Ja. Irgendwie so rum. Und da gibt's auf jeden Fall Postkarten von, das ist auch immer auf so Servietten drauf.
0: Oh.
1: Ich weiß nicht, ob es in Naxos ist, aber
0: ja,
1: es gibt's auf jeden Fall.
0: Und das ist dann der Türrahmen, nur in größer,
1: ja,
0: quasi. Das ist ein Torrahmen.
1: Ich bin mir ziemlich sicher, es ist ein Fakt.
0: Ich fühl's auch, wir sagen Fakt.
3: Das Wahrzeichen von Naxos ist ein Türrahmen, ist ein
4: Fakt.
3: Es war der Tempel von Apollo, der nie fertiggestellt wurde. Und da steht jetzt nur der Rahmen.
0: Ja.
3: Es war nie komplett.
0: Ach wirklich? Das ist nie eine Ruine, die früher mal stand? Haben sie einfach nicht gebaut?
1: Nee,
3: haben sie einfach nicht fertig gebaut.
0: Waren die Griechen früher schon so. Jetzt gibt es ja schon mal so Gebäude, die nur halb gebaut sind.
1: Ja.
0: Das ist generativ. Das ist quasi schon immer drin gewesen bei den Griechen.
3: Gut zu wissen.
1: Das ist sehr lustig. Jetzt haben wir einen absoluten Energy-Hit für euch.
0: Oh, liebe ich.
1: Milky Chance mit A Stone Dance auf Energy. 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Ein Hit. Schönen Mittwoch.

0: Warnung, legt euch niemals mit Harry Potter Fans an. Hi, Energy am Morgen ist Anni mit mir, Anna, guten Morgen und Ben.
1: Morgen.
0: Und hiermit hat wirklich keiner gerechnet. Pass auf, es geht um eine Stromleitung von Irland nach England.
1: Okay.
0: Dafür werden unterirdische Kabel verlegt, auch über eine Fläche am Strand. Und dann gab es jetzt Proteste von Harry Potter Fans.
1: Die sagen, hier kann nicht gebaut werden, weil hier ist das Grab von Dobby, dem Hauselfen. Wir erinnern uns kurz mal, in den Filmen wird Dobby eben am Strand begraben und Fans haben einen wirklichen Grabstein hingestellt und gesagt, es ist eine Pilgerstätte, hier kann nicht gebaut werden. Und das Unternehmen, halte ich fest, Anna, hat jetzt wirklich auf diese wütenden Harry Potter Fans reagiert und gesagt, ja okay, wir planen um.
0: Das ist eine Quatschidee von uns. Ich wusste nicht mal, dass es eine Pilgerstätte gibt für so eine Art Grabstein von Dobby.
1: Süß eigentlich.
0: Warum waren wir da noch nie?
1: Ja.
0: Und ich finde das vom Unternehmen mehr als fair.
1: Finden wir auch sehr gut.
0: Ja, schon wie so ein Highlight, wo man dann hinlaufen kann. Süß.
1: Sehr sympathisch. Ich würde natürlich eher zu einer Herr-der-Ringe-Pilgerstätte laufen, weil das sind die wirklichen Fantasy-Geschichten. Aber Harry Potter ist auch, ich nenne es, niedlichen Versuch.
0: Also ganz schön krass für jemand, der die Bücher nie gelesen
1: das
0: hat.
1: Ist richtig.
0: Und weißt du was? Du bist ein ganz schön niedlicher Versuch.
1: Das reicht.
0: Mehr nicht.
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1: Ole, es ist gerade das Thema bei uns in München.
15: Ja, nicht nur in München, sondern ja eigentlich überall, denn heute ist die partielle Sonnenfinsternis. Das sorgt für ein ganz besonderes Himmelsspektakel über unserer City. Los geht's gegen 19.23 Uhr, der Höhepunkt wird dann um 20.15 Uhr erreicht. Dann sind knapp 89% der Sonne verdeckt. Für die beste Sicht empfiehlt sich ein freier Blick Richtung West-Nordwest, zum Beispiel vom Olympiaberg oder dem Fürth-Manninger Berg. Wichtig, Euch aber schaut nur mit einer zertifizierten Sonnenfinsternisbrille in die Sonne. Normale Sonnenbrillen reichen nicht aus und können die Augen dauerhaft schädigen. Alle Infos gibt's aber auch nochmal auf energy.de. Dann gehört unser Flughafen weiter zu den modernsten Airports Deutschlands. Für Platz 1 hat es aber knapp nicht gereicht. In einem Technik-Ranking landet der Airport auf Rang 2 hinter Frankfurt. Punkten konnten wir vor allem mit modernster Gepäcktechnik. Jedes Gepäckstück wird in einem eigenen Behälter transportiert und kann in Echtzeit verfolgt werden. Außerdem kommen bei den Sicherheitskontrollen CT-Scanner zum Einsatz. Laptops und Flüssigkeiten können dabei dann im Handgepäck bleiben. Mit über 43 Millionen Passagieren pro Jahr zählt München außerdem zu den am stärksten wachsenden Flughäfen im deutschsprachigen Raum. Und es gibt jetzt neue und strengere Regeln für Verpackungen. Lebensmittelverpackungen dürfen jetzt bei uns in der EU keine Ewigkeitschemikalien wie PFAs mehr enthalten. Die gelten als gesundheitsgefährdend. In den kommenden Jahren sollen weitere Einwegverpackungen verschwinden. Damit soll in der EU weniger Müll anfallen.
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15: Ein bisschen Stop and Go auf dem mittleren Ring haben wir, sonst sieht's sehr gut aus auf den Straßen.
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15: Feline, danke fürs Melden. Auf der A99 Höhe Hohenbrunne steht ein Abstandsblitzer. Außerdem geblitzt werdet ihr in Aschheim auf der Erdinger Straße, in Unterhaching auf der Münchner, in Finsing auf der Erdinger und in Dachau auf der Münchner Straße. Habt ihr auch noch einen Stau oder Blitzer gesehen? Dann ruft einfach kurz an oder schreibt eine WhatsApp unter der 93 3 93 3.
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15: Ihr habt's in den News gerade bei mir schon gehört, heute findet die partielle Sonnenfinsternis statt und das bedeutet natürlich aber auch, dass die Sonne schon etwas früher verschwindet. Bis dahin haben wir aber wirklich wunderbares Wetter mit maximal 29 Grad und strahlendem Sonnenschein.
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1: Ja, und heute Abend gibt's nur ein Thema, die Sonnenfinsternis. Mich tangiert das eher so semi, bin ich ganz ehrlich. Mhm. Aber dennoch muss ich mir das alles angucken. Meine Freundin hat mich da an was reingeredet.
0: Ach du armer
1: Kerl. Ich hab's nicht leicht.
0: Was es ist und ob wir Ben helfen können, da wieder rauszukommen, das alles gibt's nach Bruno Mars. Jetzt erstmal Sommerfeeling. Pure Porn Monkey mit Afghazi. Schönen guten Morgen.

0: komme ich aus der Nummer nur wieder raus. Guten Morgen, hier ist Energy am Morgen mit Anna. Guten Morgen.
1: Hi.
0: Und mit mir Ben. Für euch heute Abend das große Sonnenfinsternis. Hm. Partikuläre, partielle Sonnenfinsternis, irgendwie sowas. Zu 85% können wir die Sonne nicht mehr sehen.
1: Ja.
0: Ist spannend für viele.
1: Ich find's super.
0: Ich find's auch nicht super uninteressant, aber jetzt unbedingt angucken will ich's mir nicht. Hm. Zack, kommt meine Freundin ins Spiel und sagt, ja du, ich treffe mich mit 4 anderen Freundinnen und wir gucken uns das alles an, auf so eine Erhöhung quasi. Hm. Wir wollen da so einen Abend draus machen.
1: Ist doch süß.
0: Und die anderen Boyfriends kommen auch mit. Willst du nicht auch mit? Da kann man ja quasi schon nicht mehr Nein sagen, weil da bist du der Buhmann, da bist du die Red Flag von wegen, er will nichts mit meinen Freunden machen. Aber ich kann dir eine Problematik sagen an diesem Abend heute, Anna, guten Morgen, weil es ist nicht das erste Mal, dass ich in diese Falle reintappe. Mhm. Ich komme da heute an und kein anderer der Jungs ist da. Und dann wird gesagt, ja, ach, dem ging es nicht so gut. Ah ja, der muss morgen früh raus. Es hat leider nicht. Und dann sitze ich da in diesem Girls Talk und denke, wann ist es okay zu sagen, ja, jetzt muss ich aber auch nach Hause.
1: Ja.
0: Wie komme ich da aus der Nummer raus?
1: Das ist natürlich sehr raffiniert von deiner Freundin, dass sie halt immer sagt, ja, ja, aber die bringen ja ihre Jungs auch mit.
0: Immer.
1: Und dann, okay, und wo ist Gideon? Ach so, ja, der ist nicht da, dem ging es nicht gut. Oh. Ist natürlich sehr, sehr schlau. Ich verstehe das komplett. Also wenn da 4 Mädels, 5 Mädels, ich kenne das ja an meiner Gruppe, wir haben ja eine Dynamik, das können ja Männer gar nicht raffen.
0: Ja, nee.
1: Also Mädelsgruppen für sich sind einfach...
0: Deswegen brauche ich jetzt einen Tipp, Anna, guten Morgen. Wie komme ich da raus jetzt? Was würdest du jetzt, du bist jetzt,
1: Ben? Ich würde einfach sagen, guck mal, ich bin ja schon, ich steuere ja schon auf die 60 zu. Das mit den Augen, das ist ja recht gefährlich.
0: Ja,
1: man darf ja auch nicht ohne
0: gesund.
1: Brille in die Sonnenfinsternis da reingucken.
0: Find ich gut.
1: Und du bist ja schon Brillenträger.
0: Ja.
1: Du möchtest kein Risiko eingehen, dass du da doch aus Versehen reinguckst und dann nichts mehr sehen kannst und erblindest.
0: Ist ein netter Versuch. Habt ihr vielleicht auch ein bisschen was? So eine kleine, feine, nette Notlüge, die mich aus dieser Nummer heute rausholt.
1: Ja.
0: Dann sag doch mal Bescheid und schickt eine WhatsApp.
1: Ruf doch mal die Jungs an, ob die wirklich da sind.
0: Ich hab die Telefonnummer nicht. So eng sind wir nicht. Das ist das Problem. Ja, wir müssten eine WhatsApp-Gruppe machen.
1: Klär
0: das ist genial.
1: Dir die Jungs, werden mit den Bros und sagt, ey Jungs,
0: kommst
1: seid ihr da?
0: Kommst du heute Abend? Ja, das ist
1: sonst komme ich nicht.
0: Jetzt erstmal One Republic, Need Your Love, hier auf Energy.

0: Und wir haben natürlich immer die besten neuen Hits für euch am Start. Yes, Gentleman zusammen mit Michael Patrick Kelly, Wildfire.
1: Und ja, ich arbeite in der Musikbranche und ja, ich beschäftige mich viel
0: Kennst
1: mit Musik.
0: Kennst du auch gut aus.
1: Aber Gentleman ist gar nicht mehr so meine
0: komplett
1: Generation.
0: Meine Jugend. Gentleman,
1: wer ist das?
0: Komplett meine Jugend, der macht so ein bisschen Reggae-Musik, also eher so Musik, Jamaika-lastige Musik, auch sehr, sehr gut. Und jetzt aber zusammen mit Michael Patrick Kelly in der Kombination, sag mal so, habe ich auch nicht kommen sehen. Das ist jetzt so eine Musikkombi, wo du dir denkst, ja, Beyoncé und Shakira machen irgendwann mal was, aber die beiden finde ich toll.
1: Habe ich mal gegoogelt, wie Gentleman eigentlich mit bürgerlichen Namen heißt, Tillmann Otto. Also, Tillmann Otto und Michael Patrick Kelly jetzt mit

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0: Vor allem nicht der Münchner Flughafen, da gibt's großartige Neuigkeiten, denn der Münchner Flughafen gehört zu den modernsten Airports Deutschlands und auf Platz 1 hat das leider nicht ganz geschafft, aber im Technik-Ranking landen wir immerhin auf Platz 2 hinter Frankfurt. Unser Flughafen ist ganz vorne mit dabei durch moderne Gepäcktechnik. Ja, jedes Gepäckstück wird mit einem eigenen Behälter transportiert und kann in Echtzeit mitverfolgt werden. Das ist gerade deswegen spannend, wer wichtige Gegenstände in seinem Koffer hatte. Außerdem kommen bei den Sicherheitskontrollen die CT-Scanner zum Einsatz. Laptops und Flüssigkeiten können da im Handgepäck drinbleiben. Davon habe ich auch persönlich schon profitiert. Finde ich richtig gut. Ja, und mit generell 43 Millionen Passagiere pro Jahr zählt der Münchner Flughafen außerdem zu den stärksten und wachstumsreichsten Flughäfen im deutschen Raum. Also Daumen hoch für den Münchner Flughafen. Ich hoffe, wir sehen uns bald wieder.

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10: Guten Morgen München. Ole, was gibt's Neues?
11: Ja, es gab gestern einen doch etwas kurioseren Einsatz der Feuerwehr im Münchner Osten. Ein Karpfenweiher war so stark ausgetrocknet, dass die Fische nur noch in einer kleinen Wasserpfütze schwammen. Die Freiwillige Feuerwehr verlegte deshalb eine rund 160 Meter lange Schlauchleitung vom Langwieder See zum Weiher und pumpte etwa eine Stunde lang Wasser hinein. So konnten die Fische gerettet werden und auch die Enten können jetzt wieder trockenen Fußes zu ihrem Entenhaus. Dann verliert unsere City immer mehr große, schattenspendende Bäume. Eine Rathausfraktion warnt davor, dass in den vergangenen 10 Jahren bis zu 60.000 geschützte Bäume gefällt worden sein könnten. Deshalb fordert die Fraktion bis 2035 insgesamt 100.000 zusätzliche Bäume in München. Rückenwind kommt auch vom Bürgerbegehren Baumentscheid München. Dort sind inzwischen die nötigen 33.000 Unterschriften für den nächsten Schritt zusammengekommen. Ziel sind sogar 40.000 Unterschriften. Mehr Bäume sollen die Stadt in Zukunft kühler und lebenswerter machen. Und bei Cristiano Ronaldo und Georgina Rodriguez ist es jetzt tatsächlich passiert. Die beiden haben geheiratet. Erst letztes Wochenende gab es ja heiße Hochzeitsgerüchte. Da standen tausende Fans vor einer Kirche, aber Ronaldo war gar nicht da. Jetzt ist es aber offiziell. Nach fast 10 Jahren Beziehung haben sich die beiden in Portugal im kleinen Kreis das Jawort gegeben. Auch die 5 Kinder sollen dabei gewesen sein.
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11: Ihr müsst vorsichtig fahren auf der A92 Richtung Deggendorf. Zwischen Freising Süd und dem Dreieck Flughafen München. Da liegt eine Warnbarke im Baustellenbereich.
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11: Ihr müsst schön auf euer Tempolimit achten in Unterhaching auf der Münchner Straße, außerdem in Obermenzing auf der Alten Allee, Dachau Münchner, Finsing Erdinger und auch in Aschheim auf der Erdinger Straße. Habt ihr noch einen Blitzer oder einen Stau gesehen? Dann ruft einfach kurz durch oder schickt eine WhatsApp unter der 93 3 93 3.
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11: Gestern habe ich mich erwischt, wie ich dann doch ein bisschen dem Herbst schon entgegenfieber, also so auf dem mäßig. Ich hoffe, ich habe euch damit jetzt angesteckt und ihr wollt alle Twilight gucken. Aber nein, Herbst ist noch nicht. Wir bleiben im Sommer. Wir haben weiter Bock auf Sommer. Wir haben immer noch mega geiles Wetter. Bis maximal 29 Grad heute. Wirklich mega der Sonnenschein, strahlend blauer Himmel. Das nehmen wir jetzt noch mit.
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14: Mittwoch, Mitte der Woche haben wir erreicht. Ist ja mein Lieblingstag in der Woche. Da denkt man schon so, ah, Halbzeit.
10: Halbzeit. Das ist der schlimmste Tag der Woche. Beste Tag ist Freitag.
14: Ja, der ist auch okay. Ja. Aber ich finde Mittwoch in Ordnung. Vor allen Dingen haben wir auch neue Musik am Start.
10: Ja, das ist
14: gleich
10: schön.
14: Gibt's Kamrad mit Love Sober. Hören wir gleich mal rein.
10: Jetzt erstmal Alex Warren, Fever Dream. Hier am Mittwoch.

0: Mit einer neuen Nummer von Kamrad.
1: Ja, und ich liebe das Gefühl, sich frisch zu verlieben. Aber wer frisch verliebt ist, hat ja meist eine rosarote Brille auf. Und wie nennt man eigentlich diesen Zustand, wenn man so ein bisschen auf den Boden der Tatsachen zurückkehrt?
0: Oje.
1: Und da sagt Kamrad, Love Sober. Es ist die Phase, in der man dann klar sieht und sieht, die Beziehung läuft so, die Person ist so, die hat auch ihre Macken.
0: So etwas nüchtern betrachtet. Mhm. Wer ist das eigentlich?
1: Darum geht's jetzt hier.

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10: Wir haben ein bisschen Stop and Go auf dem mittleren Ring, sonst sieht's relativ gut aus auf den Straßen.
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10: Hier ist ein bisschen mehr los. Unter anderem steht einer in Oberschleißheim auf der Freisinger Straße, in Karlsfeld auf der Garten, Finsing, Erdinger, Dachau, Münchner, Unterhaching auch auf der Münchner Straße, Obermenzing auf der Alten Allee, Haar auf der Feldkirchener, in Aschheim auf der Erdinger und auf der A99 Höhe Hohenbrunn, da steht ein Abstandsblitzer. Habt ihr auch noch einen gesehen? Dann ruft einfach kurz an oder schreibt eine WhatsApp unter der 93 3 93
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10: Es wurde wirklich einfach der Tag von gestern genommen, Steuerung C gedrückt und in den heutigen Tag eingefügt mit Steuerung V, weil es ist wirklich exakt das gleiche Wetter wie gestern. Bei den Temperaturen gehen wir hoch auf bis maximal 29 Grad und ja, wolkenloser Himmel, strahlend blau ist es.
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0: Energy am Morgen mit dem Münchner Guten Morgen. Und
13: es war ein riesengroßes Missverständnis, aber niemandem ist es wirklich aufgefallen. Darum geht's gleich. Es geht, so viel sei gesagt, um griechische Mythologie und das Universum. Alles noch vor 10.
14: Das ist ja mit dein Lieblingsthema. Ah. Jetzt hören wir erstmal den Sommerhit des Jahres. Yes. Es ist so, da muss ich an Fußball pur denken. Shakira und Burna Boy jetzt für euch mit Die Die. Schönen guten Morgen.

0: Es geht rein in den Mittwoch, ein spannender Tag.
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0: Und vor allen Dingen kann es durchaus romantisch werden. Da sind wir Männer mal gefragt, vielleicht uns mal was Besonderes einfallen zu lassen. Denn heute passiert ja was Besonderes. Am Himmel, heute schiebt sich der Mond vor die Sonne und es kommt zur partiellen Sonnenfinsternis. Das hatten wir, glaube ich, zuletzt 1999. Ich kann mich noch gut daran erinnern, als ich diese Alubrillen auf hatte. Solltet ihr übrigens auch aufsetzen. Das ist ganz, ganz wichtig, also einfach so reinzuschauen heute Nacht. Schlechte Idee. Bei uns in der City könnt ihr das super sehen von 19.23 Uhr. Höhepunkt wird so um 20.15 Uhr sein. Und dann sind knapp 89% der Sonne verdeckt. Kleiner Tipp von mir. Am Olympiaberg ist das wunderbar. Kreuzmanninger Berg ist auch super zu sehen. Und wie gesagt, nicht vergessen, Sonnenfinsternisbrillen aufsetzen. Sonst tut's weh im Auge. Ansonsten freuen wir uns, dass wieder zwei Brunnen zurückgekehrt sind bei uns in der City. Nachdem jetzt Ferien sind und weniger Wasser verbraucht wird bei uns in der City, werden zwei Brunnen wieder angeschalten. Einmal der Neptunbrunnen im alten Botanischen Garten und heute dann der zweite, und zwar der Kaskaden an der Münchner Freiheit, werden dann wieder laufen und wäre vielleicht auch ein Hotspot. Vielleicht kann man das beides verbinden. Der Brunnen läuft oben, Sonnenfinsternis, klingt nach einem romantischen Date.
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Backstreet Boys wurden vor 20 Jahren zu internationalen Popstars. Sie selbst sagen, Deutschland hat ihnen dabei alles ermöglicht. Hier durften sie als Jugendliche auftreten und das erste Mal spüren, was es überhaupt bedeutet, ein Popstar zu sein. Vielleicht kommen sie deshalb im Oktober für 10 Shows nach Düsseldorf. Wir haben sie aber jetzt schon direkt hier mit ihrem Track Bottle Up Energies an. 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Something

0: Seit 3 Tagen ist mein Auto in der Werkstatt. Ich höre nichts von meiner Werkstatt. Ja. Habe mir Sorgen gemacht und habe jetzt gestern einen fadenscheinigen Ausrede, hatte ich mir genutzt, um da mal hinzugehen. Einfach nur, um mein Auto mal zu sehen. Wie es so ist, wie es so geht, um ihren Stand geht. Wie ein Angehöriger, der im Krankenhaus ist, habe ich meine Zitrone besucht.
1: Also du spinnst ja
0: komplett. Ist das normal?

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7: Mit Selina Hai. Das Licht wird ausgeknipst. Heute schiebt sich nämlich der Mond vor die Sonne und es kommt zur partiellen Sonnenfinsternis. Los geht's bei uns in der City gegen 19:23. Der Höhepunkt ist dann um 20:15 Uhr zur Primetime. Dann sind knapp 89% der Sonne verdeckt. Für die beste Sicht solltet ihr zum Beispiel auf den Olympiaberg oder den Fröttmanninger Berg. Wichtig, aber nur mit einer Sonnenfinsternisbrille in die Sonne schauen, sonst bitte nicht. Normale Sonnenbrillen reichen nicht aus und können die Augen dauerhaft schädigen. Alle Infos findet ihr auch nochmal auf energy.de.
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8: Im Studio Gisa Weber. Wegen des anhaltenden Niedrigwassers will Bundesverkehrsminister Bilger die Flüsse weiter ausbauen. Alle sollten Verständnis dafür haben, dass die Wasserstraße Unterstützung verdient, weil sie der umweltfreundlichste Verkehrsträger ist, sagte er dem Redaktionsnetzwerk Deutschland. Naturschützer sehen das kritisch. Mehr Befugnisse für Geheimdienste und ein Vorsorgedepot für Kinder. Darüber berät heute das Bundeskabinett. Verfassungsschutz und BND sollen mehr Kompetenzen bekommen. Außerdem soll der Zoll stärker gegen Geldwäsche und Finanzkriminalität vorgehen können. Salzburg hat heute Europas Fußballelite zu Gast. Im Supercup-Finale spielt Champions-League-Sieger Paris Saint-Germain gegen Europa-League-Gewinner Aston Villa aus Birmingham. Los geht's, 21 Uhr.
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7: Ja, das Schöne an den Sommerferien ist ja, dass es nicht nur in den U-Bahnen und S-Bahnen etwas ruhiger ist, sondern auch auf den Straßen. Deshalb habt ihr nur ein bisschen Stop-and-Go auf mittleren Ring, sonst kommt er gut voran.
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7: Ja, das sind ein paar richtig hartnäckige Kerle, die stehen da irgendwie schon seit Tagen rum. Und zwar in Aschheim in der Erdinger, unser Haching, Münchner Straße, beides 50, in Obermenzing in der Alten Allee 30, Haarfeld, Kirchener Straße und auf der A99er Höhe Hohenbrunn. Hier wird der Abstand gemessen. Falls noch was fehlt, Staus, Blitzer, sonstige Meldungen, gerne kurz raushauen per WhatsApp, Sprachnachricht geht auch oder ihr klingelt durch unter der 93.3.
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7: Er war schon schwer am Winken. Anfang der Woche. Der gelbe Schein. Hey, wer hat denn Bock, bei diesem Wetter überhaupt zu arbeiten? Hallo? Aber ich habe mich gerafft, ich bin ja offensichtlich hier und die Sonne kann man auch noch nach der Arbeit genießen. Also, was soll's. Heute bei 29 Grad, schön ist es. Die Sonne geht aber ein wenig früher unter, könnte man meinen, wegen der Sonnenfinsternis. Sonst, die nächsten Tage könnte auch noch genießen, bis zu 33 Grad.

0: Wir müssen dringend wieder über unsere Hauptstadt reden. Berlin ist ein kompletter Fiebertraum. 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Mittlerweile gibt's dort nämlich eine Blitzer-App für Fahrkartenkontrollen. Die App heißt Freifahrten und zeigt dir auf einer Karte, wo gerade Kontrolleure in Bus und Bahn unterwegs sind. Über 55.000 Menschen haben schon Kontrolleure gemeldet. Die App wurde von einem Studenten entwickelt und die Berliner Verkehrsgemeinschaft findet's nicht so cool und sagt, wer die App nutzt, würde es unsolidarisch handeln. Finde ich eine sehr interessante Wortwahl. Ja, meine ehrliche Meinung, den Job Fahrkartenkontrolleur auszuüben, ist viel unsolidarischer.
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7: Wenn ihr jetzt einen wichtigen Termin habt, dann solltet ihr da eigentlich relativ pünktlich ankommen. Es ist nämlich ruhig auf den Straßen, Sommerferien. Wir haben nur ein bisschen Stop and Go auf dem Mittleren Ring und auf der A99er. Da habt ihr noch ein bisschen mehr Wartezeit.
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7: Dankeschön an die Bea. Sie hat einen Blitzer in Finsing in der Erdinger Straße in der Furzgerzone gemeldet. Dann wird's noch teuer in Unterhaching in der Münchner, Haarfeldkirchener Straße, Obermenzing, Alte Allee 30 und auf der A99er Höhe Hohenbrunn. Hier steht ein Abstandsblitzer. Wenn ihr auch noch was gesehen habt, macht's wie die Bea, warnt die anderen unter der 93 3 93 3, geht per WhatsApp oder klingelt durch.
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7: Heute ist es soweit. Ich hoffe, ihr erkennt den Song. Das ist ja der Song aus Twilight Eclipse. Und vielleicht kommt er jetzt auch drauf, auf was ich hinaus will. Genau, auf die partielle Sonnenfinsternis heute Abend, 19:23 geht's ja los. Ihr könnt euch, wenn ihr Bock habt, zum Beispiel auf dem Olympiaberg oder so mit euren Friends hocken und dahin glotzen. Aber bitte nur mit Sonnenfinsternisbrille, sonst Augen kaputt. Sicht sollte auf jeden Fall bombastisch sein, weil keine Wolken am Himmel, auch tagsüber purer Sonnenschein bei 29 Grad. Auch da bitte nicht in die Sonne glotzen. Die nächsten Tage bleibt es schön, es wird nur noch so ein Ticken wärmer.
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0: Drop Dead.
1: Eine Online-Präsenz hat Energy-Star Alex Warren mit einem YouTube-Kanal über Skate-Videos und Videotagebuch gestartet. Erst 2024 kam der musikalische Durchbruch, aber es ist eine geile Entwicklung. Wir hören jetzt in seine Musik. Hier ist Passenger, Energy's Annehmer, die besten neuen Hits.

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1: Mittwoch, 11 Uhr. Wir gehen richtig rein. Mein Name ist Armani. Gute Musik habe ich am Start. In 10 Minuten gibt's Oliver Heldens. Jetzt hören wir Justi, Jagdstyle, Jon und Turn the Lights Off. Viel Spaß.

Oliver Heldens hat auf seinen Live-Shows wahrscheinlich schon so gut wie alles gesehen, aber letztens hat ihn eine Sache schockiert, hat er im Interview verraten. Auf seiner Show hat ein Typ sein Gesicht auf dem Arm tätowiert. Ich sag ehrlich, lebenslänglich gratis Konzerttickets für ihn. Wir hören jetzt seinen Track A-E-I-O-U. 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
7: Mit Selina Hai. Der Flughafen München gehört weiter zu den modernsten Airports Deutschlands. Für Platz 1 hat es aber nicht ganz gereicht. In einem Technik-Ranking landet der Airport auf Rang 2 hinter Frankfurt. Punkten konnten wir vor allem mit modernster Gepäcktechnik. Jedes Gepäckstück wird in einem eigenen Behälter transportiert und kann in Echtzeit verfolgt werden. Außerdem kommen bei den Sicherheitskontrollen CT-Scanner zum Einsatz. Laptops und Flüssigkeiten können dabei im Handgepäck bleiben. Mit über 43 Millionen Passagieren pro Jahr zählt München außerdem zu den am stärksten wachsenden Flughäfen im deutschsprachigen Raum.
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8: Im Studio Gisa Weber. Wegen des anhaltenden Niedrigwassers will Bundesverkehrsminister Bilger die Flüsse weiter ausbauen. Alle sollten Verständnis dafür haben, dass die Wasserstraße Unterstützung verdient, weil sie der umweltfreundlichste Verkehrsträger ist, sagte er dem Redaktionsnetzwerk Deutschland. Naturschützer sehen das kritisch. Mehr Befugnisse für Geheimdienste und ein Vorsorgedepot für Kinder. Darüber berät heute das Bundeskabinett. Verfassungsschutz und BND sollen mehr Kompetenzen bekommen. Außerdem soll der Zoll stärker gegen Geldwäsche und Finanzkriminalität vorgehen können. Salzburg hat heute Europas Fußballelite zu Gast. Im Supercup-Finale spielt Champions-League-Sieger Paris Saint-Germain gegen Europa-League-Gewinner Aston Villa aus Birmingham. Los geht's, 21 Uhr.
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10: Ja, es ist relativ ruhig auf den Straßen. Die meisten sind in ihrem wohlverdienten Urlaub oder irgendwo in den Sommerferien weggefahren. Das heißt, wir haben nur ein bisschen Stop-and-Go auf dem mittleren Ring. Und teils braucht ihr ein bisschen länger auf der A99er, ist jetzt aber nichts Weltbewegendes.
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10: 50 sind aktuell angesagt in Unterhaching in der Münchner und in Finsing in der Erdinger Straße, 30 in Obermenzing in der Alten Allee, Hafeldkirchener Straße und auf der A99er Höhe Hohenbrunn. Hier wird der Abstand gemessen. Falls noch was fehlt. Staus, Blitzer, sonstiges, gerne kurze WhatsApp schicken oder ihr klingelt durch. Beides geht unter der 93 3 93
0: 3. 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
10: Am Mai, das sind heute die besten Voraussetzungen, muss ich sagen, zum Bräunen und für die Sonnenfinsternis heute Abend. Klarer blauer Himmel den ganzen Tag, Sonne ist am Start bei 29 Grad. Die nächsten Tage kriegen wir dann bis zu 33, cremt euch also ein. Die Sonne ist brutal, Leute, ich sah die Tage kurz schon wieder aus wie Mr. Krabs.

0: Also, für die einen sind das jetzt mega Neuigkeiten. Ich bin mir noch nicht ganz so sicher. 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Good News. Leute, habt ihr schon mal rote Betesaft getrunken? Wenn nicht, solltet ihr es vielleicht mal versuchen, hat mir zumindest meine Kollegin Annika erzählt.
1: Eine neue Studie aus der Ernährungswissenschaft zeigt nämlich, rote Betesaft soll die Muskelkraft verbessern, den Blutdruck senken und die Regeneration nach dem Sport unterstützen. Besser wird's noch, es beugt sogar Karies vor. Und ich kann gar nicht aufhören mit den Good Facts, unser Gehirn soll auch noch davon profitieren.
0: Also ich finde, das klingt erstmal alles richtig toll, aber ein Problem habe ich, also schon ich habe rote Betesaft getrunken, schmeckt grausam, also ab dann ist es vorbei, wirklich. Also
1: ja, das ist das Ding, ich habe das noch nie getrunken, deswegen finde ich es prinzipiell erstmal super, aber denk mal so, ich werde die positiven Effekte eh nie haben, weil ich es nicht trinke.
0: Ja, und da sind wir schon zu zweit, weil ich habe es probiert und ich bin da auch raus. 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
8: Nö, zurzeit ist eigentlich alles relativ entspannt. Es stockt nur ein bisschen auf dem Mittleren Ring und auf der A99er, da braucht er verteilt an ein paar Stellen nur ein bisschen länger.
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8: OB vom Gas müsst ihr aktuell in Obermenzing in der alten Allee 30er Zone, unter Haching, Münchner, Finsing, Erdinger, Hafeld-Kirchener Straße und auf der A99er Höhe Hohenbrunn. Hier steht ein Abstandsblitzer. Wo wird's noch teuer für die anderen? Lasst es uns gerne wissen per WhatsApp oder ihr klingelt durch. Beides geht super easy unter der 93 3 93
9: 3. 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
8: Ich habe nie gedacht, dass ich sowas nochmal sagen würde, aber ich bin wirklich neidisch auf diese kleinen Schulkinder mit ihren riesigen Ranzen hinten drauf. 6 Wochen Sommerferien, ja, und dann auch noch so ein Wetter.
10: Nice.
8: Ich hoffe, ihr gönnt euch richtig und alle, die aktuell Urlaub haben. Hoffentlich seid ihr am See, auf dem Weg dahin oder schlägt irgendwo ein Eis bei dem Topwetter. 29 Grad, Sonnenschein pur, die nächsten Tage bis zu 33 Grad.
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Song geht es um das Ende einer Beziehung. Man liebt den Ex-Partner noch, aber man will für die eigenen Prinzipien einstehen, nicht kapitulieren, also nicht die weiße Flagge schwingen. Hören wir mal direkt rein. Hier ist White Flag von Dido. 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
1: Immer noch Mittwoch, schon 12 Uhr. Ich bin immer noch Armani und ich habe immer noch gute Mucke am Start. Ariana Grande in 10 Minuten. Jetzt Tampa City mit Self Aware. Viel Spaß euch.
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Wusstet ihr, dass Ariana Grande nach einer Prinzessin benannt worden ist? Und zwar einem Charakter aus dem Cartoonfilm Felix der Kater. Und passt perfekt. Sie hat ja auch eine gute Hexe gespielt in Wicked. Also Faust aufs Auge, kann man schon fast sagen. Wir hören jetzt ihre Musik. Hier ist Hate, That I Made You Love Me. 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

0: seit 3 Tagen ist mein Auto in der Werkstatt. Ich höre nichts von meiner Werkstatt. Ja. Habe mir Sorgen gemacht und habe jetzt gestern einen fadenscheinigen Ausrede, hatte ich mir genutzt, um da mal hinzugehen. Einfach nur, um mein Auto mal zu sehen. Wie es so ist, wie es so geht, um ihren Stand geht. Wie ein Angehöriger, der im Krankenhaus ist, habe ich meine Zitrone besucht.
1: Also du spinnst ja komplett.
0: Ist das normal?

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8: Mit Selina Hai. Sommerurlaub, freuen wir uns alle drauf. Trotzdem solltet ihr, wenn ihr dann wieder zurückkommt, auf eure Mitbringsel achten. Der Münchner Zoll warnt nämlich vor Urlaubssouvenirs aus geschützten Tierarten. Am Flughafen wurde jetzt eine Trommel beschlagnahmt, die mit Pythonleder bespannt war. Weil die nötigen Artenschutznachweise aber gefehlt haben, durfte das Souvenir nicht eingeführt werden. Es gilt also, auch legal gekaufte Mitbringsel aus Reptilienleder, Korallen oder Elfenbein können bei der Einreise Probleme machen. Wer sich unsicher ist, sollte vor dem Kauf die Einfuhrregeln prüfen.
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9: Im Studio Gisa Weber. Wegen des anhaltenden Niedrigwassers will Bundesverkehrsminister Bilger die Flüsse weiter ausbauen. Alle sollten Verständnis dafür haben, dass die Wasserstraße Unterstützung verdient, weil sie der umweltfreundlichste Verkehrsträger ist, sagte er dem Redaktionsnetzwerk Deutschland. Naturschützer sehen das kritisch. Mehr Befugnisse für Geheimdienste und ein Vorsorgedepot für Kinder. Darüber berät heute das Bundeskabinett. Verfassungsschutz und BND sollen mehr Kompetenzen bekommen. Außerdem soll der Zoll stärker gegen Geldwäsche und Finanzkriminalität vorgehen können. Salzburg hat heute Europas Fußballelite zu Gast. Im Supercup-Finale spielt Champions League-Sieger Paris Saint-Germain gegen Europa League-Gewinner Aston Villa aus Birmingham. Los geht's, 21 Uhr.
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8: Ja, das Schöne an den Sommerferien ist ja, dass es nicht nur in den U-Bahnen und S-Bahnen etwas ruhiger ist, sondern auch auf den Straßen. Deshalb habt ihr nur ein bisschen Stop-and-Go auf mittleren Ring, sonst kommt er gut voran.
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8: Ja, das sind ein paar richtig hartnäckige Kerle, die stehen da irgendwie schon seit Tagen rum. Und zwar in Aschheim in der Erdinger, unter Haching, Münchner Straße, beides 50, in Obermenzing in der Alten Allee 30, Haarfeld, Kirchener Straße und auf der A99er Höhe Hohenbrunn. Hier wird der Abstand gemessen. Falls noch was fehlt, Staus, Blitzer, sonstige Meldungen, gerne kurz raushauen per WhatsApp, Sprachnachricht geht auch oder ihr klingelt durch unter der 93 3 93 3.
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8: Er war schon schwer am Winken. Anfang der Woche. Der gelbe Schein. Hey, wer hat denn Bock, bei diesem Wetter überhaupt zu arbeiten? Hallo? Aber ich habe mich gerafft, ich bin ja offensichtlich hier und die Sonne kann man auch noch nach der Arbeit genießen. Also, was soll's. Heute bei 29 Grad, schön ist es. Die Sonne geht aber ein wenig früher unter, könnte man meinen, wegen der Sonnenfinsternis. Sonst, die nächsten Tage könnte auch noch genießen, bis zu 33 Grad.

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1: Jetzt gibt's einen Flug in die Finsternis und keine Sorge, ich bin kein Fan von Horrorfilmen, das hier ist auch keiner. Energies Abend, immer die besten neuen Hits, das Event am heutigen Mittwoch, Sonnenfinsternis. Ja, bei uns in Deutschland auch zu sehen, zuerst im Norden, dann im Süden, ab 19 Uhr geht's ungefähr los. Und ich find's crazy, mit der Sonnenfinsternis lässt sich anscheinend richtig Geld verdienen. Zum Beispiel in Spanien, hier wird die Sonne nämlich fast vollständig vom Mond verdeckt werden. Und das zieht natürlich Touristen an. Airlines bieten spezielle Flüge in die Finsternis. Es gibt Eclipse-Kreuzfahrten. Ja. Suchanfragen bei Airbnb sind um 830% gestiegen. Ich finde es verrückt. Eine Hotelübernachtung kostet gerade das Zehnfache vom normalen Preis. Was kommt als nächstes? Ich habe mir eine Sonnenfinsternisbrille bestellt. Falls irgendjemand Interesse hat, ich gebe sie gerne ab. Denn ich bin kein Prime-Kunde. Die kommt erst übermorgen an. Was bringt die mir übermorgen? Die nächste totale Sonnenfinsternis ist am 3. September 2081. Ich weiß nicht, ob ich bis dann noch bin. Deswegen, falls einer Interesse an der Sonnenfinsternisbrille hat, ich vererbe sie gerne.
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14: Wenn ihr jetzt einen wichtigen Termin habt, dann solltet ihr da eigentlich relativ pünktlich ankommen. Es ist nämlich ruhig auf den Straßen, Sommerferien. Wir haben nur ein bisschen Stop-and-Go auf dem Mittleren Ring und auf der A99er. Da habt ihr nur ein bisschen mehr Wartezeit.
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14: Dankeschön an die Bea. Sie hat einen Blitzer in Finsing in der Erdinger Straße in der Furzgerzone gemeldet. Dann wird's noch teuer in Unterhaching in der Münchner, Haarfeld-Kirchener Straße, Obermenzing, Alte Allee 30 und auf der A99er Höhe Hohenbrunn. Hier steht ein Abstandsblitzer. Wenn ihr auch noch was gesehen habt, macht's wie die Bea, warnt die anderen unter der 93 3 93 3, geht per WhatsApp oder klingelt durch.
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14: Heute ist es soweit. Ich hoffe, ihr erkennt den Song. Das ist ja der Song aus Twilight Eclipse. Und vielleicht kommt er jetzt auch drauf, auf was ich hinaus will. Genau, auf die partielle Sonnenfinsternis heute Abend, 19.23 geht's ja los. Ihr könnt euch, wenn ihr Bock habt, zum Beispiel auf dem Olympiaberg oder so mit euren Friends hocken und dahin glotzen. Aber bitte nur mit Sonnenfinsternisbrille, sonst Augen kaputt. Sicht sollte auf jeden Fall bombastisch sein, weil keine Wolken am Himmel, auch tagsüber purer Sonnenschein bei 29 Grad. Auch da bitte nicht in die Sonne glotzen. Die nächsten Tage bleibt es schön, es wird nur noch so ein Ticken wärmer.
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Seine Stimme verdankt er Benson Boom. Das sagt Energy Star und Newcomer Jack Dean. Er hatte sich eigentlich eher aufs Schreiben von Songs konzentriert und nur ab und zu gesungen. Als er aber allerdings ein Cover von Benson Boom aufgenommen hat, hat er gemerkt, hey, ich sollte selber singen und das ist die richtige Entscheidung. Wir hören jetzt seine Musik, hier ist Mercy, Energies an, immer die besten neuen Hits. 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
3: Mittwoch, 13 Uhr, ich bin's Armani und wir machen weiter in 10 Minuten mit Milo. Jetzt erstmal Teddy Swims mit Mr. Know-It-All.

20 Jahre Musikbusiness, nebenbei Politikwissenschaften studiert. Die Rede ist natürlich von Energy-Star Milo. Er hat gesagt im Interview, das Politikstudium war eher so ein Interessending. Musik war schon immer ganz klar Plan A. Und ist auch richtig so, denn die Musik ist mega. Wir hören Forever Young. Von ihm, Energies an, immer die besten neuen Hits.

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4: Mit Selina Hai. Das Licht wird ausgeknipst. Heute schiebt sich nämlich der Mond vor die Sonne und es kommt zur partiellen Sonnenfinsternis. Los geht's bei uns in der City gegen 19:23. Der Höhepunkt ist dann um 20:15 Uhr zur Primetime. Dann sind knapp 89% der Sonne verdeckt. Für die beste Sicht solltet ihr zum Beispiel auf den Olympiaberg oder den Fröttmanninger Berg. Wichtig, aber nur mit einer Sonnenfinsternisbrille in die Sonne schauen, sonst bitte nicht. Normale Sonnenbrillen reichen nicht aus und können die Augen dauerhaft schädigen. Alle Infos findet ihr auch nochmal auf energy.de.
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5: Im Studio Gisa Weber. Wegen des anhaltenden Niedrigwassers will Bundesverkehrsminister Bilger die Flüsse weiter ausbauen. Alle sollten Verständnis dafür haben, dass die Wasserstraße Unterstützung verdient, weil sie der umweltfreundlichste Verkehrsträger ist, sagte er dem Redaktionsnetzwerk Deutschland. Naturschützer sehen das kritisch. Mehr Befugnisse für Geheimdienste und ein Vorsorgedepot für Kinder. Darüber berät heute das Bundeskabinett. Verfassungsschutz und BND sollen mehr Kompetenzen bekommen. Außerdem soll der Zoll stärker gegen Geldwäsche und Finanzkriminalität vorgehen können. Salzburg hat heute Europas Fußballelite zu Gast. Im Supercup-Finale spielt Champions League-Sieger Paris Saint-Germain gegen Europa League-Gewinner Aston Villa aus Birmingham. Los geht's, 21 Uhr.
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4: Mehr Zeit am Plan müsst ihr aktuell auf der A8 Salzburg Richtung München zwischen Weihern und dem Kreuz Süd, da stockt es sich. Und Obacht geben auf der A94 Richtung Passau zwischen Zamdorf und Dagelfing, hier liegen mehrere Steine rum.
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4: 50 sind aktuell angesagt in Unterhaching in der Münchner und in Finsing in der Erdinger Straße, 30 in Obermenzing in der Alten Allee, Hafeldkirchener Straße und auf der A99er Höhe Hohenbrunn, hier wird der Abstand gemessen. Falls noch was fehlt. Staus, Blitzer, sonstiges, gerne kurze WhatsApp schicken oder ihr klingelt durch. Beides geht unter der 93 3 93
0: 3. 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
4: Am Mai, das sind heute die besten Voraussetzungen, muss ich sagen, zum Bräunen und für die Sonnenfinsternis heute Abend. Klarer blauer Himmel den ganzen Tag, Sonne ist am Start bei 29 Grad. Die nächsten Tage kriegen wir dann bis zu 33, cremt euch also ein. Die Sonne ist brutal, Leute, ich sah die Tage kurz schon wieder aus wie Mr. Krabs.

0: 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Wer hat die beste Tiefkühlpizza? 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Heute geht es nur darum, welcher Rapper den meisten Umsatz im Supermarkt macht. 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Shirin David hat Dirty rausgebracht. Danach kam Haftbefehl mit Hafti. So, Eistee abgedeckt. Getränke haben nicht mehr gereicht. Heute findest du im Supermarkt Pizza, Döner, alles Mögliche und alles von irgendwelchen Rappern produziert. Ich habe mich gefragt, von wo kommt dieser Hype? Und eine klare Antwort darauf hat der Rapper Luciano.
1: Ich will jetzt nicht mit 50 noch Irrbau machen und sowas. Da will ich dann eher der gute Geschäftsmann sein.
0: Gut, verstehe ich. So habe ich darüber noch nie nachgedacht. 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
1: Es hakt ein bisschen auf der A8 Salzburg Richtung München zwischen Weihern und dem Kreuz Süd. Und dann müsst ihr auch noch Obacht geben auf der A94 Richtung Passau zwischen Zamdorf und Dagelfing. Hier liegen mehrere Steine auf der Fahrbahn rum.
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1: OB vom Gas müsst ihr aktuell in Obermenzing in der alten Allee 30er-Zone, unter Haching, Münchner, Finsing, Erdinger, Haarfeld, Kirchener Straße und auf der A99er Höhe Hohenbrunn. Hier steht ein Abstandsblitzer. Wo wird's noch teuer für die anderen? Lasst es uns gerne wissen per WhatsApp oder ihr klingelt durch. Beides geht super easy unter der 93 3 93 3.
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1: Ich habe nie gedacht, dass ich sowas nochmal sagen würde, aber ich bin wirklich neidisch auf diese kleinen Schulkinder mit ihren riesigen Ranzen hinten drauf. 6 Wochen Sommerferien, ja, und dann auch noch so ein Wetter.
3: Nice.
1: Ich hoffe, ihr gönnt euch richtig und alle, die aktuell Urlaub haben. Hoffentlich seid ihr am See auf dem Weg dahin oder schlägt irgendwo ein Eis bei dem Topwetter. 29 Grad, Sonnenschein pur. Die nächsten Tage bis zu 33 Grad.
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Mittwochnachmittag heißt, es gibt jetzt für mich keine Ausreden mehr. Wir sind alle komplett im Tag drin. Den nächsten Track kennen wir alle. Das bedeutet, jetzt wird Party gemacht. Egal, wo ihr seid. Auf Arbeit, im Auto, zu Hause. Wir drehen jetzt gemeinsam die Boxen auf. Ja, und dann machen wir Turn Up zu Chris Brown mit seinem Track Yeah. 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Immer die Best.

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2: Energy. 14 Uhr schon, die Zeit fliegt heute. Ich bin Samani, in 10 Minuten hören wir You Not Us. Jetzt gibt's Harrison mit All the Things She

wollen die beiden immer etwas Neues erfinden, um den Spaß bei der Sache zu behalten. Ja, das haben sie im Interview verraten. Die Energy Stars You Not Us. Denn bei Stillstand wird den Jungs schnell langweilig. Ja, ihr neuer Song Flipside hat 0% Stillstand. Hören wir jetzt rein. Hier ist You Not Us, feed Daddy DJ Energies an. Immer die besten neuen Hits.

0: Seit 3 Tagen ist mein Auto in der Werkstatt. Ich höre nichts von meiner Werkstatt. Ja. Habe mir Sorgen gemacht und habe jetzt gestern einen fadenscheinigen Ausrede, hatte ich mir genutzt, um da mal hinzugehen. Einfach nur, um mein Auto mal zu sehen. Wie es so ist, wie es so geht, um mir einen Stand geben zu. Wie ein Angehöriger, der im Krankenhaus ist, habe ich meine Zitrone besucht.
1: Also du spinnst ja
0: komplett. Ist das normal? Ich denke ja.

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10: Mit Selina Hai. Der Flughafen München gehört weiter zu den modernsten Airports Deutschlands. Für Platz 1 hat es aber nicht ganz gereicht. In einem Technik-Ranking landet der Airport auf Rang 2 hinter Frankfurt. Punkten konnten wir vor allem mit modernster Gepäcktechnik. Jedes Gepäckstück wird in einem eigenen Behälter transportiert und kann in Echtzeit verfolgt werden. Außerdem kommen bei den Sicherheitskontrollen CT-Scanner zum Einsatz. Laptops und Flüssigkeiten können dabei im Handgepäck bleiben. Mit über 43 Millionen Passagieren pro Jahr zählt München außerdem zu den am stärksten wachsenden Flughäfen im deutschsprachigen Raum.
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11: Im Studio Gisa Weber. Wegen des anhaltenden Niedrigwassers will Bundesverkehrsminister Bilger die Flüsse weiter ausbauen. Alle sollten Verständnis dafür haben, dass die Wasserstraße Unterstützung verdient, weil sie der umweltfreundlichste Verkehrsträger ist, sagte er dem Redaktionsnetzwerk Deutschland. Naturschützer sehen das kritisch. Mehr Befugnisse für Geheimdienste und ein Vorsorgedepot für Kinder. Darüber berät heute das Bundeskabinett. Verfassungsschutz und BND sollen mehr Kompetenzen bekommen. Außerdem soll der Zoll stärker gegen Geldwäsche und Finanzkriminalität vorgehen können. Salzburg hat heute Europas Fußballelite zu Gast. Im Supercup-Finale spielt Champions-League-Sieger Paris Saint-Germain gegen Europa-League-Gewinner Aston Villa aus Birmingham. Los geht's, 21 Uhr.
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10: Kurzer Blick zu euch auf die Straßen. Fahrt bitte vorsichtig auf dem Mittleren Ring zwischen Candidplatz und Brudermühltunnel. Hier ist der linke Fahrstreifen blockiert und ein defekter PKW steht am Tunneleingang. Es stockt sich.
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10: Ja, das sind ein paar richtig hartnäckige Kerle, die stehen da irgendwie schon seit Tagen rum. Und zwar in Aschheim in der Erdinger, unter Haching, Münchner Straße, beides 50, in Obermenzing in der Alten Allee 30, Haarfeld, Kirchener Straße und auf der A99er Höhe Hohenbrunn. Hier wird der Abstand gemessen. Falls noch was fehlt, Staus, Blitzer, sonstige Meldungen, gerne kurz raushauen per WhatsApp, Sprachnachricht geht auch oder ihr klingelt durch unter der 93 3 93 3.
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10: Er war schon schwer am Winken Anfang der Woche. Der gelbe Schein. Hey, wer hat denn Bock, bei diesem Wetter überhaupt zu arbeiten? Hallo? Aber ich habe mich gerafft, ich bin ja offensichtlich hier und die Sonne kann man auch noch nach der Arbeit genießen. Also, was soll's. Heute bei 29 Grad, schee ist es. Die Sonne geht aber ein wenig früher unter, könnte man meinen, wegen der Sonnenfinsternis. Sonst, die nächsten Tage könnte auch noch genießen, bis zu 33 Grad.

0: Wir müssen dringend wieder über unsere Hauptstadt reden. Berlin ist ein kompletter Fiebertraum. 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Mittlerweile gibt's dort nämlich eine Blitzer-App für Fahrkartenkontrollen. Die App heißt Freifahrten und zeigt dir auf einer Karte, wo gerade Kontrolleure in Bus und Bahn unterwegs sind. Über 55.000 Menschen haben schon Kontrolleure gemeldet. Die App wurde von einem Studenten entwickelt und die Berliner Verkehrsgemeinschaft findet's nicht so cool und sagt, wer die App nutzt, würde es unsolidarisch handeln. Finde ich eine sehr interessante Wortwahl. Ja, meine ehrliche Meinung, den Job Fahrkartenkontrolleur auszuüben, ist viel unsolidarischer.
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12: Eine Meldung habe ich für euch vom Mittleren Ring zwischen Candidplatz und Brudermühltunnel. Obacht geben, der linke Fahrstreifen ist blockiert. Ein defekter PKW steht am Tunneleingang und deswegen hakt es auch so ein bisschen.
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12: Dankeschön an die Bea. Sie hat einen Blitzer in Finsing in der Erdinger Straße in der Furzgerzone gemeldet. Dann wird's noch teuer in Unterhaching in der Münchner, Haarfeldkirchener Straße, Obermenzing, Alte Allee 30 und auf der A99er Höhe Hohenbrunn. Hier steht ein Abstandsblitzer. Wenn ihr auch noch was gesehen habt, macht's wie die Bea, warnt die anderen unter der 93 3 93 3, geht per WhatsApp oder klingelt durch.
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12: Heute ist es soweit. Ich hoffe, ihr erkennt den Song. Das ist ja der Song aus Twilight Eclipse. Und vielleicht kommt er jetzt auch drauf, auf was ich hinaus will. Genau, auf die partielle Sonnenfinsternis heute Abend, 19:23 geht's ja los. Ihr könnt euch, wenn ihr Bock habt, zum Beispiel auf dem Olympiaberg oder so mit euren Friends hocken und dahin glotzen. Aber bitte nur mit Sonnenfinsternisbrille, sonst Augen kaputt. Sicht sollte auf jeden Fall bombastisch sein, weil keine Wolken am Himmel, auch tagsüber purer Sonnenschein bei 29 Grad. Auch da bitte nicht in die Sonne glotzen. Die nächsten Tage bleibt es schön, es wird nur noch so ein Ticken wärmer.
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Martin Hernandez oder auch bekannt als Bruno. Wir kennen ihn alle als Bruno Mars und wir hören seinen Track On My Soul. Wir gehen rein. Energy ist an, immer die besten neuen Hits. Baby,

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0: Somber, hört ihr gleich mit My Body Isn't Ready. Jetzt erstmal Bibi Rexha, New Religion. So schön, dass ihr mit dabei seid.

Ich hoffe, ihr genießt das Wetter bei uns in der City. So schön, dass ihr mit dabei seid. Und gestern ist der große Startschuss gefallen für das Sziget Festival in Ungarn. Und er war das allererste Mal in Europa auf einem Festival mit dabei, und zwar Somber. Und er hat sowas von gerockt, das Ganze. Hier ist er mit der Wahnsinnsnummer. Hier ist My Body Isn't Ready bei Energy. Immer die besten an Hits. So cool, dass ihr mit dabei seid. Hier ist eure Sunny.

0: schön, dass ihr mit dabei seid. Hier ist eure Sunny. Ihr seid bei Energy.
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2: Seit 3 Tagen ist mein Auto in der Werkstatt. Ich höre nichts von meiner Werkstatt. Ja. Habe mir Sorgen gemacht und habe jetzt gestern einen fadenscheinigen Ausrede, hatte ich mir genutzt, um da mal hinzugehen. Einfach nur, um mein Auto mal zu sehen. Wie es so ist, wie es so geht, um mir einen Stand geben zu. Wie ein Angehöriger, der im Krankenhaus ist, habe ich meine Zitrone besucht.
3: Also du spinnst ja
2: komplett. Ist das normal? Ich denke, ja,

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6: Mit Selina Hai. Sommerurlaub, freuen wir uns alle drauf. Trotzdem solltet ihr, wenn ihr dann wieder zurückkommt, auf eure Mitbringsel achten. Der Münchner Zoll warnt nämlich vor Urlaubssouvenirs aus geschützten Tierarten. Am Flughafen wurde jetzt eine Trommel beschlagnahmt, die mit Pythonleder bespannt war. Weil die nötigen Artenschutznachweise aber gefehlt haben, durfte das Souvenir nicht eingeführt werden. Es gilt also, auch legal gekaufte Mitbringsel aus Reptilienleder, Korallen oder Elfenbein können bei der Einreise Probleme machen. Wer sich unsicher ist, sollte vor dem Kauf die Einfuhr Regeln prüfen.
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7: Mit Hanna Messerschmidt. Guten Tag. Feiertag heute für Astronomiefans. Am Abend gibt's hier bei uns eine partielle Sonnenfinsternis. Auf Island oder im Norden Spaniens wird sogar kurz ganz dunkel. Da ist die Sonnenfinsternis eine totale. Und beim Höhepunkt der Perseiden sind dann kommende Nacht ganz viele Sternschnuppen am Himmel unterwegs. Nicht nur beobachten, sondern bei Cyberangriffen und Co. zurückschlagen. Das Bundeskabinett hat beschlossen, dass der Verfassungsschutz und der Bundesnachrichtendienst mehr dürfen sollen. Konkret geht es darum, mehr Daten zu sammeln und die Infrastruktur von Angreifern aktiv zu stören. In der EU gelten jetzt strengere Regeln für Verpackungen. Lebensmittelverpackungen dürfen keine Ewigkeitschemikalien wie PFAS mehr enthalten. Die gelten als gesundheitsgefährdend. In den kommenden Jahren sollen weitere Einwegverpackungen verschwinden. Damit soll in der EU weniger Müll anfallen. Salzburg hat heute Europas Fußballelite zu Gast. Im Supercup-Finale spielt Champions-League-Sieger Paris Saint-Germain gegen Europa-League-Gewinner Aston Villa aus Birmingham. Los geht's 21 Uhr. Schiri ist übrigens Omar Artan, der Somalier, den die USA bei der WM nicht ins Land gelassen hat.
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9: So, ihr Lieben, wir schauen direkt auf die A8 München Richtung Salzburg zwischen Rosenheim und Aachenmühle. 6 Kilometer Stau nach einem Unfall. Die rechte Spur, die ist gesperrt. A8 München Richtung Stuttgart zwischen Sulzmoos und Odelshausen. Hier ein brennender LKW. Bitte Obacht geben. A9 München Richtung Nürnberg zwischen Manching und Denkendorf. Hier ist ganz viel los. Vorsicht, A92 Richtung Deggendorf auf Höhe Landshut West. Hier liegen Fahrzeugteile rum. A94 München Richtung Passau zwischen Paarstetten und Lengendorf. Hier steht ein defektes Fahrzeug. Stop and go wie immer. Wir kennen's alle auf dem Ring.
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9: Pia und Sandra, Dankeschön fürs Melden. Greiler Straße in Trudering wird geblitzt. Nördliche Münchner Straße und Bad Schachener Straße. Danke, Hannes. Seht ihr noch irgendwas? Ruft doch einfach durch 089-393-393.
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9: Das Wetter, wie es heute ist, liebe ich einfach. Aktuell 29 Grad, morgen 30 Grad in der Spitze und am Freitag und Samstag wird es so richtig heiß. Und apropos heiß, heute Abend ganz großes Feuerwerk bei einer ganz bestimmten Location. Dazu gleich mehr. Jetzt ist mir Shakira und Burna Boy. Hier ist Die Die bei

0: 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Im Olympiapark wird es heute Abend rund gehen. Einmal ist die Sonnenfinsternis, dann die Sternstoppennacht und das große Sommerfestival im Olympiapark. Ja, geht noch bis zum 23. August und da könnt ihr neben Schaustellern und coolen Fahrgeschäften viel essen, trinken und verschiedene Thementage miterleben. Zum Beispiel Kunst- und Handwerksaktionen sind mit dabei, von Werkstätten oder Ateliers. Außerdem gibt's ganz viele coole Aktionen für die Kids. Perfekt also für die Sommerferien. Und heute Abend gibt es einen ganz großen Höhepunkt, nämlich das große Feuerwerk über dem Olympiasee im Olympiapark wird auf jeden Fall gezündet ab ca. 22 Uhr. Boah, das muss ich mir anschauen. Und eventmäßig geht es diesen Monat voll ab. Das Hans-Sachs-Straßenfest ist noch am Start oder auch das Superbloom, ein Hammer-Festival. Für mehr Infos klickt euch jetzt rein auf energy.de. 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
0: 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Wir gucken auf die A8 Richtung Stuttgart zwischen Sulzemoos und Odelshausen. Hier staut es sich total. Hier hat's gekracht. A8 Richtung Salzburg zwischen Rosenheim und Aachenmühle. 6 Kilometer Stau. Auch hier ein Unfall. A9 Nürnberg Richtung München zwischen Ingolstadt Nord und Ingolstadt Süd. Hier steht ein defektes Fahrzeug rum. A9 Richtung Nürnberg zwischen Manching und Denkendorf. Hier geht gar nichts voran. A92 Denkendorf Richtung München zwischen Dingolfing Ost und Dingolfing Mitte. Hier sind Bauarbeiten. Der rechte Fahrstreifen ist blockiert. Und auf der A99 Ostumfahrung Richtung Salzburg zwischen Kirchheim und Kreuz München Ost. Hier steht ein defektes Fahrzeug rum.
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0: Auf der Wasserburger Landstraße werden Fotos geschossen. Außerdem auf der Bad Schachener, Kreiler und nördliche Münchner Straße. Danke, Andreas. Seht ihr was? Einfach anrufen. Ich bin hier 089 93 93 3.
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0: Die Sonnenfinsternisbrillen sind ganz schön ausverkauft. Boah, schlangenweise sind heute ganz München und Münchnerinnen angestanden. Natürlich, weil man sie tragen muss, wenn man die Sonnenfinsternis ab 19.23 Uhr mitbeobachten will. Auf jeden Fall heute klare Sicht, schönes Wetter. Aktuell 29 Grad, morgen 30 Grad und so schön sommerlich geht's auch die nächsten Tage weiter.
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Komplett kreative Energie und Lust auf spontane Erlebnisse. Klingt auf jeden Fall so wild. Sagt mein Wochenhoroskop aus. Eures findet ihr jetzt auf energy.de. Und jetzt für euch Jonas Blue. Hier ist Perfect Strangers bei Energy. So schön, dass ihr mit dabei seid.

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0: Energy, oh, Radio Number 1. 29 Grad bei uns in der City und ihr hört gleich Peggy Yu mit Woman. Jetzt erstmal Juste, Turn the Light.

Nachmittag, Leute. 10 Jahre lang hat Peggy Gou in Berlin gelebt. Mittlerweile ist sie nach London und Dubai gegangen. Und hier ist sie für euch. Hier ist sie mit Woman bei Energy mit die besten Hits.

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1: Mit Selina Hai. Das Licht wird ausgeknipst. Heute schiebt sich nämlich der Mond vor die Sonne und es kommt zur partiellen Sonnenfinsternis. Los geht's bei uns in der City gegen 19:23. Der Höhepunkt ist dann um 20:15 Uhr zur Primetime. Dann sind knapp 89% der Sonne verdeckt. Für die beste Sicht solltet ihr zum Beispiel auf den Olympia

0: oder den Fröttmanninger Berg. Wichtig, aber nur mit einer Sonnenfinsternisbrille in die Sonne schauen, sonst bitte nicht. Normale Sonnenbrillen reichen nicht aus und können die Augen dauerhaft schädigen. Alle Infos findet ihr auch nochmal auf energy.de.
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2: Mit Hanna Messerschmidt. Guten Tag. Wer heute in den Himmel schaut, bekommt einiges geboten. Am Abend gibt es hier bei uns eine partielle Sonnenfinsternis. Die Sonne wird dabei vom Mond zu einem großen Teil bedeckt. Und kommende Nacht funkeln dann auch noch ungewöhnlich viele Sternschnuppen. Handys von Angreifern manipulieren und mehr Daten sammeln. Verfassungsschutz und Bundesnachrichtendienst sollen künftig deutlich mehr dürfen als bisher. Das Bundeskabinett hat eine Reform beschlossen, um künftig auf Sicherheitsbedrohungen besser reagieren zu können. Wichtige Flüsse sollen fit für weitere Dürreperioden gemacht werden. Bundesverkehrsminister Bilger schlägt vor, die Fahrenden tiefer auszubaggern, damit es nicht mehr zu Problemen für die Schifffahrt kommt. Aktuell sind viele Pegel so niedrig, dass Schiffe kaum noch fahren können. Europacup-Sieger Paris Saint-Germain und Aston Villa spielen heute Abend in Salzburg um den Supercup. Im Fokus steht Schiedsrichter Omar Artan aus Somalia. Bei der WM durfte der 34-Jährige trotz gültigen Visums nicht in die USA einreisen. Er ist der erste Schiri, der ein Supercup-Finale pfeift und nicht aus Europa kommt.
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4: Vorsicht, Leute, auf der A92 Deggendorf Richtung München zwischen Altdorf und Landshut West. Hier liegen Reifenteile rum. 7 Kilometer Stau. A8 München Richtung Salzburg zwischen Rosenheim und Fraßdorf. Dann ganz viel los aufgrund eines Unfalls auf der A8 München Richtung Stuttgart zwischen Dreieck München, Eschenried und Dachau, Fürstenfeldbruck. Ein defekter LKW wurde geborgen und zwar auf der A8 München Richtung Stuttgart zwischen Sulzmoos und Odelshausen. Dann A9 München Richtung Nürnberg zwischen Manching und Denkendorf. Auch hier geht Schleppen voran. A9 Nürnberg Richtung München zwischen Ingolstadt Nord und Ingolstadt Süd. Auch hier Stop and Go und viel, viel los auf dem Ring. Wir kennen's alle.
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4: Mali, Dankeschön fürs Anrufen. Bad Schachener Straße wird geblitzt. Außerdem auf der Wasserburger Landstraße und Geisel Gasteig plus Kreiler Straße. Danke, Nina. Seht ihr was? Ja, damit. 089-393-393.
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4: Leute, ich habe Muskelkater. Ich habe jetzt nicht Sport gemacht, so wie ihr es euch vorstellt, im Fitnessstudio, sondern zu Hause. Und zwar habe ich Muskelkater im Halsbereich und Gesichtsbereich, weil ich mit Gesichtsyoga begonnen habe. Ja, ist eine neue Routine bei mir. Könnt ihr auch mal ausprobieren. Da gibt es ganz viele coole Sachen auf YouTube. Aktuell 29 Grad. Ihr könnt auf jeden Fall heute nochmal schön rausgehen. Die Sonnenfinsternis steht an. Natürlich eine Sonnenfinsternis geprüfte Brille tragen. Ganz, ganz, ganz wichtig. Morgen wird es auch nochmal schön bei 30 Grad und am Freitag und Samstag wird es dann granatenheiß über 33 Grad.

0: 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Absolute Special Night erwartet uns. Erstmal geht's heute Abend los ab ca. 19.23 Uhr mit der Sonnenfinsternis, dann der Neumond und die Nacht mit den meisten Sternschnuppen. Ja, die Perseiden-Sternschnuppen sorgen heute Nacht für ein regelrechtes Feuerwerk am Himmel. Der ganz große Höhepunkt von etwa 100 Sternschnuppen pro Stunde ist ungefähr um 6 Uhr früh. Und besonders gut, weil es so richtig schön dunkel ist, ist der Frottmanninger Berg, da könnt ihr es euch gemütlich machen, der Olympiaberg oder auch der Monopterus im Englischen Garten oder auch der Perlacher Forst, auch der ist super. Jede Menge Infos zur Sternschnuppennacht und der Sonnenfinsternis bekommt ihr jetzt auf energy.de.
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0: Vorsicht Leute, auf der A92 Deggendorf Richtung München zwischen Altdorf und Landshut West, hier liegen Reifenteile rum. Die A8 München Richtung Stuttgart, Stau zwischen Dachau-Fürstenfeldbruck und Sulzemoos, hier ein riesengroßer Unfall. Die Sperre auf der A8 München Richtung Stuttgart zwischen Sulzemoos und Odelshausen ist gerade eben aufgehoben worden, aber es staut sich immer noch ab Dreieck Eschenried. A995 München Richtung Kreuz München Süd zwischen Unterhaching und Sauerlach, hier Stau pur. Und Stop and Go wie immer. Wir kennen's alle auf dem Ring.
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0: Lara, danke schön fürs Anrufen. Wasserburger Landstraße, hier wird geblitzt. Außerdem auf der Bad Schachener, Kreiler und Geisel-Gasteig-Straße. Danke, Louis. Seht ihr was? Ruft einfach durch. 089 93 3 93
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0: Ich möchte bitte einen eisgekühlten mit extra vielen Eiswürfel, einen Eiskaffee. Ja, da kann ich lange warten. Aktuell 29 Grad, Leute. Morgen 30 Grad, Sonnenschein pur. Und so auch am Freitag und am Samstag. Nutzt das Wetter aus, weil ab Sonntag wird's dann nass.
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bin früher immer völlig ausgerastet, wenn ich die Backstreet Boys irgendwo im Fernsehen gesehen habe oder irgendwie ein neues Poster, dann musste ich sofort kaufen. Die Typen haben mich auf jeden Fall völlig verrückt gemacht und hier sind sie, die Backstreet Boys, Bottle Up bei Energy. Immer die besten und Hits, genießt das wunderschöne Wetter.

So schön, dass ihr mit dabei seid. Eine Nummer, wo ich einfach nur sage, ausrasten, auf die Tanzfläche, fertig, los. A-E-I-O-U. Hört ihr jetzt Oliver Heldens, ihr Super Energy, immer die besten und Hits.

0: schön, dass ihr mit dabei seid. Ihr seid bei Energy mit den besten und Hits.
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0: So, ihr Lieben, jetzt heißt es wieder mitzocken, eine Runde Stadtland Energy. Bei mir in der Leitung ist die Alice. Hallo.
2: Hallo.
0: Heute ist ja die große Sternschnuppennacht. Wo schaust du?
2: Ich schaue ganz romantisch mit meinem Freund auf dem Balkon mit ein paar Snacks.
0: Oh, wie süß. Aber davor heißt es erstmal zocken, Alice. Bist du ready?
2: Na klar.
0: Oh. Wir spielen mit O wie Otto. Eine Stadt mit O.
2: Oslo.
0: Ein Land.
2: Weiter.
0: Ein Tier.
2: Otter.
0: Ein Körperteil.
2: Ohr.
0: Ein Familienmitglied.
2: Onkel.
0: Das hast du in der Küche. Und Alice, das waren 4 Punkte. Großer Applaus für dich.
2: Dankeschön.
0: Und auch ihr könnt mit mir zocken. Es geht um einen 200-Euro-Gutschein für den Edelwies Erlebnispark. Ruft jetzt durch 089 93 393.
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0: Jetzt eine ganz kurze Pause, Leute. Dann die News und danach wieder viel Musik.
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4: Mit Selina Hai. Der Flughafen München gehört weiter zu den modernsten Airports Deutschlands. Für Platz 1 hat es aber nicht ganz gereicht. In einem Technik-Ranking landet der Airport auf Rang 2 hinter Frankfurt. Punkten konnten wir vor allem mit modernster Gepäcktechnik. Jedes Gepäckstück wird in einem eigenen Behälter transportiert und kann in Echtzeit verfolgt werden. Außerdem kommen bei den Sicherheitskontrollen CT-Scanner zum Einsatz. Laptops und Flüssigkeiten können dabei im Handgepäck bleiben. Mit über 43 Millionen Passagieren pro Jahr zählt München außerdem zu den am stärksten wachsenden Flughäfen im deutschsprachigen Raum.
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5: Mit Hanna Messerschmidt. Guten Tag. Ein Himmelsspektakel der Superlative steht heute an. Es gibt am Abend eine teilweise Sonnenfinsternis. Die Sonne wird dabei vom Mond zu einem Großteil bedeckt. Um Augenschäden zu vermeiden, sollte man aber nur mit einer speziellen Sophie-Schutzbrille direkt Richtung Sonne gucken. Nicht nur beobachten, sondern bei Cyberangriffen und Co. zurückschlagen. Das Bundeskabinett hat beschlossen, dass der Verfassungsschutz und der Bundesnachrichtendienst mehr dürfen sollen. Konkret geht es darum, mehr Daten zu sammeln und die Infrastruktur von Angreifern aktiv zu stören. Beim Arzt sprechen viele Menschen nicht über alles, was sie belastet. Eine Barmer-Umfrage zeigt, gut jeder Fünfte hat schon einmal etwas aus Scham oder Misstrauen verschwiegen. Schwer fallen Gespräche über Partnerschaft, sexuelle Probleme oder häusliche Gewalt. Der Ätna auf Sizilien kommt nicht zur Ruhe und spuckt weiter Asche und Lava. Das sorgt für Probleme im Flugverkehr. Der Airport in Catania bleibt mindestens noch bis zum Abend dicht und das mitten in der Urlaubszeit. Tausende Touris sind gerade auf der Mittelmeerinsel.
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7: Stocken kann es immer noch auf der A8 München Richtung Stuttgart zwischen Dachau, Fürstenfeldbruck und Sulzmoos. Außerdem wie immer Stop & Go auf dem Ring, da geht's gar nicht voran.
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7: Louis, danke schön fürs Melden. Bad Schachener Straße wird geblitzt. Außerdem auf der Wasserburger Landstraße, danke Anne. Und auf der Kreiler plus Geisel-Gasteig-Straße, danke Hannes. Kommt irgendwas dazu? Macht's wie die drei. Klingelt durch 089 93
3: 93. 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
7: Ja, wunderbar ist das Wetter. Heute um die 30 Grad, morgen gleiches Wetter. Deswegen kann man abends zum Beispiel an die Badeseen fahren. Und am Freitag und Samstag wird es auf jeden Fall bombastisch. Und heute Abend ist es soweit. Die Sonnenfinsternis. Alles dazu findet ihr jetzt auf energy.de. Und gleich bekommt ihr nochmal alle Infos. Jetzt hört ihr erstmal One Republic. Nikki Love bei Energy über die besten Netz.

0: Schön, dass ihr mit dabei seid. Ihr seid bei Energy mit den besten und Hits. Auf dem Weg heute in die Arbeit mit dem Fahrrad habe ich mich schon gewundert, warum am Marienplatz so viele Leute schlangenweise angestanden haben. Grund war oder ist die Sonnenfinsternis. Alle wollen eine Sonnenfinsternisbrille. Ja, die sind leider absolut ausverkauft, aber sie sind sehr wichtig für heute Abend, weil um ca. 19.23 Uhr das ganze Sonnenfinsternis-Spektakel beginnt und das Maximum wird gegen 20.16 Uhr erreicht. Dann ist die Sonne zu ca. 90% bedeckt und wir können eine sogenannte partielle Sonnenfinsternis live miterleben. Ganz wichtig ist die Sonnenfinsternisbrille mit spezieller Schutzfolie, die man sich auf jeden Fall davor gekauft haben muss. Wenn ihr Fotos machen wollt, dann nicht einfach irgendwie die Kamera hinhalten, sondern ihr braucht einen speziellen Solarfilter vor der Linse. Und die perfekte Location braucht man auch. Besonders empfohlen wird hier der Olympia oder auch der Fröttmenninger Berg. Alle Infos dazu findet ihr jetzt nochmal auf energy.de.
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0: Ein kurzer Blick auf den Ring, wie immer sehr viel los, Stop and Go.
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0: Geblitzt wird auf der Geiselgasteig nördliche Münchner und Kreiler Straße. Seht ihr was? Ruft durch 089 93 3 93
1: 3. 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
0: Um 19.23 Uhr hat es begonnen, die Sonnenfinsternis. Und das Maximum wird heute um 20.16 Uhr erreicht. Da ist die Sonne dann zu ca. 89% bedeckt. Ja, Leute, das Wetter bleibt auf jeden Fall heute schön. Morgen 30 Grad in der Spitze und so sommerlich geht es auch die nächsten Tage weiter.
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0: dran.
1: Heute um 19.23 Uhr beginnt sie so langsam, die Sonnenfinsternis. Wollt ihr alles nochmal nachlesen, was ihr beachten sollt, dann klickt euch jetzt rein auf energy.de. Hier ist Bruno Mars, The Lazy Song bei Energy. So schön, dass ihr mit dabei seid. Hier ist eure Sunny.

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0: Ray Dalton, hört ihr gleich mit Go That High. Jetzt erstmal Mr. Know-It-All. Hier ist Teddy Swims.

Neben seinen ganzen Shows braucht er einen Ausgleich. Ray Dalton, der sagt immer, okay, er liebt es einfach, Konzerte zu geben, aber auf die Tennisplätze zu gehen, liebt er auch. Hier ist er mit Go That High, der Energy immer die besten Hits.

0: Schön, dass ihr mit dabei seid. Hier ist eure Sunny. Ihr seid bei Energy.
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2: Seit 3 Tagen ist mein Auto in der Werkstatt. Ich höre nichts von meiner Werkstatt. Ja. Habe mir Sorgen gemacht und habe jetzt gestern einen fadenscheinigen Ausrede, hatte ich mir genutzt, um da mal hinzugehen. Einfach nur, um mein Auto mal zu sehen. Wie es so ist, wie es so geht, um mir einen Stand geben zu können. Wie ein Angehöriger, der im Krankenhaus ist, habe ich meine Zitrone besucht.
3: Also du spinnst ja
2: komplett. Ist das normal?
3: Ich denke ja. Das ist nicht normal.

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3: Einen fantastischen Feierabend wünsche ich euch. Los geht's mit 100 Euro, die ihr heute Abend schon auf dem Konto haben könnt. Wenn ihr jetzt hier mitspielt, gleich gibt's diese 100 Euro direkt für euch aufs Konto, wenn ihr mir folgende Frage beantworten könnt.
4: Drei Frösche fressen drei Fliegen in drei Minuten. In wie vielen Minuten fressen 100 Frösche 100 Fliegen?
3: Das ist ja fast ein Zungenbrecher. Also, drei Frösche fressen drei Fliegen in drei Minuten. Wie viele Fliegen fressen 100 Frösche in 100 Minuten? Das ist die Frage. Du meine Güte, wer hat's raus? Jetzt anrufen gleich unter der 0137 90 30 200. 50 Cent aus allen deutschen Netzen. Das ist eure Gewinnernummer. 0137 90 30 200. Und dann gibt's 100 Euro heute Abend noch aufs Konto.
5: Mitmachen bitte ab 18. An Minderjährige werden keine Gewinne ausgezahlt. Jeder Anruf kostet 50 Cent aus allen deutschen Netzen. Bitte darauf achten, dass nicht jeder Anruf, der Kosten produziert, auch automatisch ins Studio gelangt. Gewinnchancen im Leitungsspiel 1 zu 200.000. Parallel dazu kann die Redaktion jederzeit ausgewählte Anrufer per Zufallsprinzip direkt ins Studio durchstellen. Die Teilnahmebedingungen sind auf cashquiz.de zu finden. Dort sind dann später auch alle Lösungen und Gewinner notiert und ein Spiel dauert maximal bis Sendungsende.
3: Holt euch 100 Euro, wenn ihr folgende Frage richtig beantwortet.
4: Drei Frösche fressen drei Fliegen in drei Minuten. In wie vielen Minuten fressen 100 Frösche 100 Fliegen?
3: So ist es richtig. 0137 90 30 200. 50 Cent aus allen deutschen Netzen. 0137 90 30 200.
4: Drei Frösche fressen drei Fliegen in drei Minuten. In wie vielen Minuten fressen 100 Frösche 100 Fliegen?
3: So, das ist die richtige Frage. Die richtige Antwort brauchen wir von euch und dann gibt's sofort das Geld. Und zwar 100 Euro heute Abend noch aufs Konto. Das könnt ihr jetzt holen mit der 0137 90 30 200. 50 Cent aus allen deutschen Netzen. Ich drücke euch ganz fest in die Daumen und dann seid ihr hoffentlich ganz schnell bei mir mit Leitung 2. Geht's nämlich direkt rein hier zu uns ins Studio. Es klappt ja wunderbar. Also besser, als ich mir je gedacht hätte. Die Leitung 2. Bitteschön, wer ist da?
6: Ja, hallo, Thorsten hier.
3: Hallo Thorsten, Abend. Thorsten, hallo. Was hast denn du raus?
6: Ja, auch drei Minuten.
3: Auch drei Minuten. Der Thorsten hat aufgepasst, wunderbar. Und dafür gibt's 100 Euro.
6: Dankeschön.
3: Super. Wir rufen dich zurück, leg einfach auf, bleib in der Nähe vom Telefon und dann wünsche ich dir ganz viel Spaß mit dem Geld. Und wir starten in die nächste Runde. Habt ihr Bock nochmal auf 100 Euro? Ja? Okay, machen wir. Die nächsten 100 Euro mit dieser Frage.
4: Ein Mann geht in die Stadt. Es kommen ihm drei Hunde und vier Frauen mit jeweils vier Kindern entgegen. Wie viele Beine gehen in die Stadt?
3: Holt euch jetzt die nächsten 100 Euro, auch das natürlich heute Abend pünktlich zur Sonnenfinsternis auf eurem Konto. Ein Mann geht in die Stadt, es kommen ihm drei Hunde und vier Frauen mit jeweils vier Kindern entgegen. Wie viele Beine gehen in die Stadt? Die Telefonnummer, die Gewinnnummer ist die 0137 90 30 200. 50 Cent aus allen deutschen Netzen. 0137 90 30 200. Und mit Leitung 2 geht's dann wieder direkt rein und dann macht ihr das genauso toll wie Thorsten und holt euch 100 Euro. Aber aufgepasst, Anni war schon mal bei uns und hat das hier gesagt. Anni, ganz schnell Geld verdienen mit der richtigen Antwort. Was hast du raus?
7: Ja, 52 Beine.
3: 52 Beine. Grundsätzlich alles mal so richtig zusammengezählt, aber in diesem Falle nicht richtig. Nee. Da hat sie nicht ganz aufgepasst. Warum kann 52 nicht stimmen? Ihr habt's richtig, dann holt euch jetzt das Geld. 0137 90 30 200, 50 Cent aus allen deutschen Netzen. 0137 90 30 200 und ich erhöhe sogar, ich verdopple euren Gewinn. Wir machen einfach 200 Euro daraus. Seid ihr einverstanden? Ja, oder? Gehen wir nochmal die Frage durch.
4: Ein Mann geht in die Stadt. Mhm. Es kommen ihm drei Hunde und vier Frauen mit jeweils vier Kindern entgegen. Wie viele Beine gehen in die Stadt?
3: Ein Mann geht in die Stadt. Es kommen ihm 3 Hunde und 4 Frauen mit jeweils 4 Kindern entgegen. Wie viele Beine gehen in die Stadt? 0137 90 30 250 Cent aus allen deutschen Netzen. 0137 90 30 200. Und das sind dann 200 Euro für euch, wenn ihr die richtige Antwort habt und nicht den Fehler macht wie Herr Neumann, der schon mal mitgespielt hat.
1: Was haben Sie raus, bitte?
8: Die Lösung sind 40 Beine.
1: Wie kommen Sie auf 40 Beine, Herr Neumann?
8: Also es wird ja nicht nach Hunden gefragt, also keine Pfoten. Deswegen 40 Beine.
1: Das hat mit den Hundepfoten überhaupt gar nichts zu tun. Hören Sie sich die Frage nochmal an, es tut mir leid.
3: Da hatte er zu kompliziert gedacht. Macht's euch nicht so kompliziert. Hört einfach auf die Frage und dann könnt ihr das beantworten. Und wisst ihr, was ich mache? Ich verdopple nochmals euren Gewinn. Jetzt gibt es 400 Euro Sonnenfinsternisgeld. Warum Sonnenfinsternisgeld? Weil es heute Abend schon auf dem Konto ist. 0137 90 30 200. 50 Cent aus allen deutschen Netzen. 0137 90 30 200.
4: Ein Mann geht in die Stadt. Es kommen ihm 3 Hunde und 4 Frauen mit jeweils 4 Kindern entgegen. Wie viele Beine gehen in die Stadt?
3: So, wer die richtige Antwort hat, der kassiert jetzt hier ohne Witz, ohne Flachs 400 Euro. Und ach, wisst ihr was, das ist irgendwie eine komische Summe. Ich leg nochmal einen 100er drauf. Wir machen 500 Euro. Das ist eine runde Sache. So, komm. 500 Euro. Und die Telefonnummer kommt gleich dazu. Vorher noch einmal die Frage. Hört sie euch alle an und dann holt euch jetzt die 500 Euro.
4: Ein Mann geht in die Stadt. Es kommen ihm 3 Hunde und 4 Frauen mit jeweils 4 Kindern entgegen. Wie viele Beine gehen in die Stadt?
3: So, wer hat's jetzt richtig raus? 0137 90 30 200. Das ist die Nummer zum Mitspielen. 50 Cent aus allen deutschen Netzen. 0137 90 30 200. Es geht um 500 Euro. Daniel hatte auch schon mal mitgespielt und hatte leider das hier gesagt. So, lieber Daniel, du sagst jetzt aber bitte nicht 52 und auch nicht 40, oder?
9: Nee, 28.
3: 28 sagst du? Mhm. Ja, so vom Rechnen her kann ich jetzt nichts gegen sagen, aber es ist trotzdem falsch. Nee, war nicht 28. Warum kann das nicht stimmen? Warum stimmt denn auch 28 nicht? Wer es besser macht, holt sich jetzt, na komm, was soll's, 600 Euro. 600 Euro für die richtige Antwort. Jetzt einwählen, wenn ihr die richtige Antwort habt. 0137 90 30 200. 50 Cent aus allen deutschen Netzen. Aber vielleicht schaffen wir es ja innerhalb der nächsten Minute, das jetzt aufzulösen. 0137 90 30 200. 50 Cent aus allen deutschen Netzen. Ein Mann geht in die Stadt. Es kommen ihm 3 Hunde und 4 Frauen mit jeweils 4 Kindern entgegen. Wie viele Beine gehen in die Stadt? So, und ich lege auch nochmal Geld für euch drauf. Ich mache jetzt 750 Euro. Und vielleicht klingelt es in den nächsten 30 Sekunden. 750 Euro. Heute Abend auf dem Konto. Ihr habt das Geld heute Abend zur freien Verfügung schon auf dem Konto. 0137 90 30 200. 50 Cent aus allen deutschen Netzen. 0137 90 30 200. Immer noch kein Klingeln. Das Geld ist noch da. 750 Euro. Heute Abend. Immer noch kein Klingeln? Leute, bitte. Jetzt macht keinen Fehler. Wählt euch hier ein, holt euch das Geld und bitte nicht sowas sagen wie die Angelika, die schon mal angerufen hatte.
1: Was haben Sie denn raus, bitte?
10: Also, ich habe alles zusammengezählt. Die Kinder, die Menschen, die Tiere. Ich habe 54 Beine.
1: 54 Beine?
10: Ja. Ne?
1: Ja, ist leider auch ein Problem, Angelika. Ja.
3: Wir sind schon viel zu lange an dieser Frage. Deshalb jetzt wirklich, wer hat gut zugehört? Ich kann eigentlich finanziell auch nichts mehr machen. Ich mach's aber einfach für euch. Sonnenfinsternisbonus 1000 Euro für euch ab jetzt. Wer sich jetzt einwählt, wer jetzt Leitung 2 erwischt und die richtige Antwort hat, kassiert heute Abend tatsächlich ohne Flachs, ohne Witz 1000 Euro. jetzt zählt's. 0137 90 30 200. 0137 90 30 200. Ein Mann geht in die Stadt. Es kommen ihm 3 Hunde und 4 Frauen mit jeweils 4 Kindern entgegen. Wie viele Beine gehen in die Stadt? Wie viele Beine gehen in die Stadt? Das können doch auch gar nicht 54 sein. Wer auf die Frage hört und sich das bildlich vorstellt, der kann doch nicht auf 54 oder auf 28 kommen. So, pass auf, Folgendes, es hat immer noch nicht geklingelt. Ich gebe euch jetzt eine zweite Leitung mit rein ins Spiel. Wir verdoppeln jetzt eure Gewinnchance hier. Leitung 2 bleibt bestehen. Leitung 6 kommt mit dazu. Ich mache das jetzt für euch. Die doppelte Gewinnchance. 2 Leitungen führen zu 1.000 Euro. Und diese 1.000 Euro, die sind heute Abend auf deinem Konto. Versprochen. 0137 90 30 200. 50 Cent aus allen deutschen Netzen. 0137 90 30 200. Ein Mann geht in die Stadt. Es kommen ihm 3 Hunde und 4 Frauen mit jeweils 4 Kindern entgegen. Wie viele Beine gehen in die Stadt? Es ist klar, wenn man im Feierabend mal eben so kurz nebenbei zuhört, dann ist das vielleicht, da kann man vielleicht mal was überhören. Das ist aber jetzt wirklich schwierig. Ihr müsst gut zuhören. Wer die Frage richtig anhört, der holt sich jetzt 1.000 Euro.
4: Ein Mann geht in die Stadt. Es kommen ihm 3 Hunde und 4 Frauen mit jeweils 4 Kindern entgegen. Wie viele Beine gehen in die Stadt?
3: So, immer noch kein Klingeln. Das bedeutet, das Geld ist noch da. Die 1.000 Euro könnt ihr euch noch holen. Ich verdoppel nochmal eure Gewinnchance. Jeder, der anruft, bekommt eine Leitung. Holt euch jetzt noch die 9 oder die 11 dazu. Es ist jetzt die 2, die 6, die 9 und die 11. Vierfache Gewinnchance. 4 Gewinnleitungen führen jetzt zu 1.000 Euro. Immer noch kein Klingeln. Die Sendung ist ja bald schon wieder vorbei. Guck mal, es ist jetzt hier schon wieder 18.42 Uhr. Es ist gleich 15:45. Leute, die Zeit rennt uns davon. 0137 90 30 200. 50 Cent aus allen deutschen Netzen. Es wird garantiert klingeln. Wir gehen hier nicht aus dem Studio raus, der Spielechef und ich, der ganz schilder hinten in der Ecke sitzt. Wir gehen nicht ohne Gewinner oder Gewinnerin raus. 0137 90 30 200. 50 Cent aus allen deutschen Netzen. 0137 90 30 200. Für diejenigen, die jetzt gerade eingeschaltet haben, ich wiederhole auch noch mal die Frage.
4: Ein Mann geht in die Stadt. Es kommen ihm 3 Hunde und 4 Frauen mit jeweils 4 Kindern entgegen. Wie viele Beine gehen in die Stadt?
3: Bitte gut, wirklich gut zuhören. Ein Mann geht in die Stadt. Es kommen ihm 3 Hunde und 4 Frauen mit jeweils 4 Kindern entgegen. Wie viele Beine gehen in die Stadt? Komm, es hat noch nicht geklingelt. Jetzt müssen wir wirklich was tun. Ich gebe euch 3 Leitungen dazu. Nicht 2, sondern 3. Wir machen jetzt einfach mal so die 7-fache Gewinnchance für euch. Die 14, die 16 und die 18 kommen noch mit dazu. Ich mache jetzt hier feuerfrei für euch. Achtung, 1.000 Euro jetzt. Komm, ganz schnell einwählen. Wer es raus hat, wer jetzt wirklich den Kniff hat, wer gut zugehört hat, holt sich jetzt 1.000 Euro. Das Geld ist heute auf dem Konto. Wir machen es jetzt klar. 7-fache Gewinnchance. 0, 1, 3, 7, 90, 30, 200. 50 Cent aus allen deutschen Netzen. 0, 1, 3, 7, 90, 30, 200. Es ist 18.43 Uhr, 35 Sekunden, gleich 15:45. Sendung ist bald vorbei. Wir brauchen jetzt eine Antwort. Wir brauchen jetzt die richtige Antwort.
4: Ein Mann geht in die Stadt. Es kommen ihm 3 Hunde und 4 Frauen mit jeweils 4 Kindern entgegen. Wie viele Beine gehen in die Stadt?
3: Garantiertes Klingeln innerhalb der nächsten 180 Sekunden. Wir sind gleich weg. Wir brauchen jetzt die richtige Antwort von euch. Und ich gebe euch jetzt auch von meiner Seite aus nochmal alles mit rein, was ich machen kann. Ich gebe euch nochmal 3 Leitungen mit dazu. Die 10-fache Gewinnchance, liebe Leute. Mit der 23, 25 und 27. So, und pass auf, es ist so. Jeder, der anruft, bekommt eine Leitung. und mit einer von unseren 10 Leitungen seid ihr bei mir. Dann sagt ihr die richtige Antwort und dann kassiert ihr unfassbare 1.000 Euro. 0137 90 30 200. 0137 90 30 200. Die letzten 120 Sekunden. Wir sind dann weg. Also das ist die gute Nachricht. Die Sendung ist dann vorbei. Das heißt, innerhalb der Zeit wird es jetzt klingeln. Ein letztes Mal noch die Frage, die letzten 120 Sekunden.
4: Ein Mann geht in die Stadt. Es kommen ihm 3 Hunde und 4 Frauen mit jeweils 4 Kindern entgegen. Wie viele Beine gehen in die Stadt?
3: Wie viele Beine gehen in die Stadt? 0137 90 30 200. 50 Cent aus allen deutschen Netzen. 0137 90 30 200. Liebe Regie, wir bleiben bitte drauf. Wir bleiben bitte die letzten 90 Sekunden. Wir bleiben drauf, bis es hier klingelt. Ich gehe nicht ohne Gewinner oder Gewinnerin. Das ist die finale Musik. 0137 90 30 200. Unter 90 Sekunden. 0137 90 30 200. 50 Cent aus allen deutschen Netzen. Es geht um 1.000 Euro. Stellt euch vor, ihr seid jetzt hier in einer von den 10 Leitungen. Ihr sagt die richtige Antwort. Dann habt ihr heute Abend, 1.000 Euro auf dem Konto. 0137 90 30 200. 50 Cent aus allen deutschen Netzen. 0137 90 30 200. Ein Mann geht in die Stadt. Es kommen ihm 3 Hunde und 4 Frauen mit jeweils 4 Kindern entgegen. Wie viele Beine gehen in die Stadt? Die letzten Sekunden. Geld geht garantiert raus. Warum können es nicht 40 sein? Warum nicht 52? Warum nicht 54? Wer hat die richtige Antwort? Wer hat aufgepasst? Wer schnappt sich 1.000 Euro? Und da klingelt in Leitung 18 vom Chance-Button ausgewählt. Wer ist denn da?
11: Markus ist da.
3: Markus! Was hast du raus?
11: 2.
3: Markus, weißt du was? Das ist richtig! 1.000 Euro, herzlichen Glückwunsch!
11: Dankeschön!
3: Wir rufen dich zurück, bleib einfach in der Nähe vom Telefon. Schönen Abend!
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Ariana Grande ist immer noch auf ganz großer Tour und kommendes Wochenende ist sie dann in London. Hier ist sie mit Hate That I Made You Love Me bei Energy. 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
0: Delta Goodram habe ich gleich mit Hologram. Jetzt erstmal Taylor.

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0: Leute, nice, dass ihr mit am Start seid. Ihr seid bei Energy immer die besten neuen Hits. Hallo.
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1: Mit Selina Hai. Sommerurlaub, freuen wir uns alle drauf. Trotzdem solltet ihr, wenn ihr dann wieder zurückkommt, auf eure Mitbringsel achten. Der Münchner Zoll warnt nämlich vor Urlaubssouvenirs aus geschützten Tierarten. Am Flughafen wurde jetzt eine Trommel beschlagnahmt, die mit Pythonleder bespannt war. Weil die nötigen Artenschutznachweise aber gefehlt haben, durfte das Souvenir nicht eingeführt werden. Es gilt also, auch legal gekaufte Mitbringsel aus Reptilienleder, Korallen oder Elfenbein können bei der Einreise Probleme machen. Wer sich unsicher ist, sollte vor dem Kauf die Einfuhrregeln prüfen.
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2: Mit Hanna Messerschmidt. Guten Abend. Feiertag heute für Astronomiefans. Am Abend gibt's hier bei uns eine partielle Sonnenfinsternis. Auf Island oder im Norden Spaniens wird sogar kurz ganz dunkel, da ist die Sonnenfinsternis eine totale. Und beim Höhepunkt der Perseiden sind dann kommende Nacht ganz viele Sternschnuppen am Himmel unterwegs. Nicht nur beobachten, sondern bei Cyberangriffen und Co. zurückschlagen. Das Bundeskabinett hat beschlossen, dass der Verfassungsschutz und der Bundesnachrichtendienst mehr dürfen sollen. Konkret geht es darum, mehr Daten zu sammeln und die Infrastruktur von Angreifern aktiv zu stören. Beim Arzt sprechen viele Menschen nicht über alles, was sie belastet. Eine Barmer-Umfrage zeigt, gut jeder Fünfte hat schon einmal etwas aus Scham oder Misstrauen verschwiegen. Schwer fallen Gespräche über Partnerschaft, sexuelle Probleme oder häusliche Gewalt. Salzburg hat heute Europas Fußballelite zu Gast. Im Supercup-Finale spielt Champions-League-Sieger Paris Saint-Germain gegen Europa-League-Gewinner Aston Villa aus Birmingham. Los geht's 21 Uhr. Schiri ist übrigens Omar Artan, der Somalier, den die USA bei der WM nicht ins Land gelassen hatten.
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4: Wir schauen direkt auf die Donnersberger Brücke. Hier staut es sich und Stop and Go wie immer auf dem Ring.
0: Blitzer.
4: Geblitzt wird auf der Wasserburger Landstraße, außerdem auf der nördlichen Münchner, Kreiler und Bad Schachener Straße. Und frisch reingekommen, Harlaching, Geiselgasteigstraße. Danke, Andy. Seht ihr was? Ruft durch. 089 93 93 3.
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4: Jetzt beginnt sie so langsam, die Sonnenfinsternis. Um 20.16 Uhr übrigens, Leute. Da ist das absolute Maximum. Da ist die Sonne zu ca. 90% bedeckt. Auf jeden Fall heute schönes Wetter. Morgen 30 Grad in der Spitze mit Sonnenschein. Und so nice geht's auch die nächsten.

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1: So schön, dass ihr mit dabei seid. Ihr seid bei Energy und die Besten an Hits.
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0: Ein kurzer Blick auf den Ring. Wie immer sehr viel los. Stop and go.
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0: Geblitzt wird auf der Geiselgasteig, nördliche Münchner und Kreiler Straße. Seht ihr was? Ruft durch 089 93 3 93
1: 3. 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
0: Um 19.23 Uhr hat sie begonnen, die Sonnenfinsternis, und das Maximum wird heute um 20.16 Uhr erreicht. Da ist die Sonne dann zu ca. 89% bedeckt. Ja, Leute, das Wetter bleibt auf jeden Fall heute schön. Morgen 30 Grad in der Spitze und so sommerlich geht es auch die nächsten Tage weiter.
4: Macht euch bereit.

Sonnenfinsternis oder auch die Sternschnuppennacht, Leute. Ja, macht's euch ganz romantisch. Ihr hört jetzt Crow mit Traum bei Energy. So schön, dass ihr mit dabei seid. Und nicht zu vergessen ist heute auch das große Feuerwerk ab 22 Uhr im Olympia.

um 20 Uhr an diesem Mittwoch, an dem es ein Update von Nina Chuba gibt. Sie will nämlich im nächsten Jahr keine Konzerte spielen. Sie braucht eine Pause. Die ganze Geschichte dazu und wir hören sie auch noch gleich. Vorher jetzt aber noch Harrison mit immer den besten neuen Hits.

0: da braucht jemand eine wohlverdiente Pause. Energy ist an bei euch an diesem Mittwochabend mit mir Julian und Nina Chuba, richtig gehört, sie hat jetzt angekündigt, mal ein bisschen durchatmen zu müssen. Gerade ist ja noch auf Tour, Bremen, Hamburg, Essen, Hannover, Berlin, aber danach hat sie verraten, danach braucht sie wirklich erstmal eine Pause. Im kommenden Jahr soll es keine Termine geben, aber natürlich geht's danach weiter. So ganz ohne Konzerte geht's bei ihr nämlich nicht, hat sie uns auch verraten, als sie uns bei Energy im Studio besucht hat. Da hat sie nochmal erzählt, wie sehr sie das alles liebt.
1: Ja, es ist immer so ein schöner Mischmasch. Dadurch, dass halt so viele Generationen mittlerweile auf meine Shows kommen, alle singen da mit und alle fühlen sich verbunden und das ist irgendwie ein ganz schönes Gefühl, dass man das mit so vielen Menschen verschiedenster Art teilen kann.
0: Und wir haben 24/7 die volle Ladung Nina Chuba für euch auf unserer Insta-Seite @energy.de, da gibt es das ganze Interview nochmal und natürlich auch bei uns im Energy Deutschrap Stream in der Energy App natürlich ganz viel auch mit Nina Chuba, wenn das Liebe ist, aber auch Wildberry Delay, die größten Hits von ihr, findet ihr auch im Energy Deutschrap Stream.

diesen Mittwochabend hier bei Energy, an dem ich wirklich Abbitte leisten muss, und zwar bei Bruno Mars. Ich dachte, die große Zeit von ihm sei vorbei. Man hat in den letzten Jahren immer nur was gehört, dass er große Schulden bei Casinos hätte und sie hat sich im wörtlichsten Sinne verpokert. Aber dann kam er wieder im letzten Jahr wie Kaya aus der Kiste. Apathé, riesengroßer Erfolg, neues Album, Welttournee, es scheint so richtig wieder krass bei ihm zu laufen. On My Soul, so jetzt ein neuer Song, Bruno Mars, immer die besten neuen Hits.

0: Das 9 Hits hier bei Energy an diesem Mittwoch, an dem ich euch gleich ein Superfood vorstellen möchte, das laut neuesten wissenschaftlichen Berichten kräftesteigernd ist, konditionssteigernd, blutdrucksenkend und gegen Karies vorwirkt. Was es ist und warum es viel günstiger ist als alle anderen Supplements, das alles gleich, vorher noch One Republic mit immer den besten 9 Hits.
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Energy ist an bei euch an diesem Mittwochabend. Ich bin Julian. Das ist kleine Trüffelschwein von Energy. Und ich kann wärmstens empfehlen, rote Beete-Saft. So, ich bin seit 1,5 Jahren drin in diesem Sportgame. Ne? 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

0: immer die besten neuen Hits, hört euch hier bei Energy. Gleich mit Annika Russo für euch. Außerdem Paul Monkey und Holly Humberstone macht den Anfang.
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Annika Russo haben wir jetzt hier bei Energy. Das fleischgewordene künstlerische Europa ist in Deutschland geboren, hat aber kroatische und italienische Vorfahren, hat alles so in ihrer Musik aufgenommen, diesen ganzen Roots, und das kommt dann dabei raus. Rose Colored Glasses, immer die besten neuen Hits.

21 Uhr an diesem Mittwoch, an dem ich immer noch ein bisschen peinlich berührt bin vom Schanzenfest. 3.500 halbstarke, meist oberkörperfreie Männer, die nach Mittelfranken in einen kleinen Ort gefahren sind, um dort ihrer Dummheit kundzutun. Die ganze Geschichte gibt es gleich, vorher aber noch die schönen Dinge des Lebens. Turn the lights off und immer die besten neuen Hits.

was ist wirklich so die fleischgewordene Peinlichkeit? Energy ist an bei euch an diesem Mittwochabend. Und ja, ich weiß, es war schon am Wochenende, aber erst jetzt hat es mir das wirklich auf meine For You-Page gespielt. Nämlich Ausschnitte vom Schanzenfest in Mittelfranken, wo 3.500, ich sag mal, halbstarke Jugendliche, oberkörperfrei, meistens Männer, zu dem ehemaligen Wohnort des YouTubers Drachenlord gepilgert sind, entgegen der polizeilichen Anweisungen. Die Stimmung muss sehr aggressiv gewesen sein. Es kam auch zu Ausschreitungen, die nichts anderes zu tun hatten, um sich einmal in ihrem Leben intellektuell irgendwie überlegen zu fühlen. Jetzt in diesem Fall im Vergleich zu Rainer Winkler, wie der Drachenlord mit bürgerlichem Namen heißt. Das finde ich so derartig peinlich. Also wirklich so get a fucking life. So, ich habe mal kurz drei Sachen rausgepickt, die weniger peinlich sind, als Mob des Schanzenfestes zu sein. Klar, Tickets für Oliver Pocher kaufen, auch peinlich, aber nicht so peinlich. Platz Nummer 2, in einer völlig öffentlichen Sauna auszurutschen und hinzufallen. Platz Nummer 1, in einer vollen öffentlichen Sauna auszurutschen, hinzufallen und merken, dass eine Arbeitskollegin anwesend war. Ist mir passiert, nämlich, und trotzdem war das nicht so peinlich, wie anwesend bei diesem Schanzenfest gewesen zu sein. Denk mal drüber nach. 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

You Not Us hören wir jetzt hier bei Energy an diesem Mittwochabend. Freue mich sehr, dass ihr mit dabei seid. Tobi und Gregor, nämlich zwei beste Freunde, die seit 10 Jahren erfolgreich in der ganzen Welt umher wandern, auf die großen Bühnen gehen und dort ihre Musik erfolgreich präsentieren. Gemeinsam jetzt mit Daddy DJ, großartiger Name. Flipside heißt der Song, hören wir jetzt immer die besten neuen Hits.

0: Immer die besten neuen Hits hier bei Energy, an dem wir gleich eine neue Runde von Fakt oder Fake sprechen und uns dann der Frage stellen, ob es wirklich den medizinischen Begriff der Avocado-Hand gibt. Das alles gleich. Vorher immer die besten neuen Hits mit Moving to the Sun.
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1: Obwohl er in dieser Rubrik noch nie gewonnen hat, ist er trotzdem wieder wie aus dem Ei gepellt in seinem Strumpfhosenanzug, der transparent funkelt mit Strassperlen. Auf der obersten Stufe der Showtreppe tänzelt er runter, um bereit zu sein für diese Rubrik.
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1: Mein lieber Kollege Armani.
3: Ja, mein Lieber.
1: Armani, die Aussage, die ich heute für dich dabei habe, und bitte einmal, dass du jetzt richtig rätst, ist folgende. In der Medizin gibt es den Begriff Avocado-Hand. Fakt oder Fake?
3: Oh Mann, das fängt schon wieder super an. Avocado-Hand. Wir probieren gar nichts herzuleiten. Ich sage, in der Medizin existiert die Avocado-Hand nicht.
1: Das ist wirklich so tragisch,
3: ach,
1: Mann.
3: Meine Güte.
1: In der Medizin gibt es den Begriff Avocado-Hand, ist natürlich ein
0: Fakt.
1: Es geht da um Schnittverletzungen an der Hand, die beim Avocado-Schneiden entstehen. Und das Uniklinikum Schleswig-Holstein hat da von 2022 bis jetzt 83 Behandlungsfälle gezählt. Meistens übrigens Frauen zwischen 20 und 29. Wenn sie halt diesen Kern, weißt du, wenn sie den rausholen wollen aus der Avocado, dann machen sie das mit dem Messer und dann rutschen sie ab und geht durch. Das ist natürlich ein riesen Anfängerfehler. Man macht es nicht mit dem Messer, sondern mit dem Löffel.
3: Ja, gut, das stimmt. Deswegen habe ich auch noch nie so ein... Deswegen, ich komme nicht auf die Idee, sowas mit dem Messer zu machen.
1: Wirklich, bei solchen Meldungen, da wäre ich richtig wütend.

0: Immer die besten neuen Hits hört ihr hier bei Energy gleich mit dem ganz neuen Song von Kamrat. Außerdem Alex Warren und Miles Smith macht den Anfang.
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Kamrad hören wir jetzt hier bei Energy, der mit bürgerlichem Namen Tim Kamrad heißt. Wesentlich kreativer als die Namensfindung seines Künstlernamens sind aber seine Songs. Tim Kamrad eh, wahnsinnig sympathischer Typ, vor 2 Jahren seinen großen Durchbruch gefeiert. Dann auch, finde ich, klug aufgestellt, immer mal ein bisschen bei der Voice of Germany dabei als Coach und andere TV-Produktionen. Und ist aber im Nebenstrang und vor allem Hauptstrang dabei, seine Musik weiter erfolgreich zu vertreiben. Love Sober heißt der neue Song, hören wir jetzt zum allerersten Mal hier bei mir in der Sendung. Immer die besten neuen Hits. 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

immer 22 Uhr an diesem Mittwoch. Freue mich sehr, dass ihr mit dabei seid. Hoffe, die Sonnenfinsternis war mindestens genauso spektakulär, wie ihr euch das vorgestellt habt. Jetzt aber erst bei Taylor Swift mit Elizabeth Taylor und immer den besten neuen Hits.

0: Khalid hören wir jetzt hier bei Energy an diesem Mittwochabend. Khalid, wirklich der Lieblingskünstler der großen, großen DJs, wenn es darum geht, die Vocals zu besetzen. Hat schon gemeinsam gearbeitet mit Calvin Harris, mit Marshmello, Ed Sheeran, Lucas Graham, Benny Blanco, Mariah fucking Carey. Natürlich auch mit seiner besten Freundin Billie Eilish. Und jetzt ganz neu auch mit Kygo. Khalid, wirklich ein riesiger, riesiger Star, der eher in den USA geboren ist, in Georgia. Hat aber, und das habe ich auch lange nicht gewusst, seine Kindheit und Jugend teilweise in Deutschland verbracht. Und an diese Zeit hat er auch massive Erinnerungen, wie er uns berichtet.
1: Hearing the language and the food and the culture, I really pride myself in my childhood growing up here because I really feel like it shaped me a lot.
0: Also das Essen, die Kultur, die Sprache, immer wenn er hier ist, dann beamt ihn das zurück in die Zeit und er meinte auch, die war unglaublich prägend und deshalb kommt er auch immer noch nach Berlin, um seine großen Erfolge zu feiern.
1: I feel like it really exudes dance culture, party culture. I could do it in LA, but it wouldn't feel as unique as doing it in a city that they live and breathe this every day.
0: Was für ein großes Kompliment an Berlin. Er meint, er könnte auch in L.A. seine Erfolge feiern, aber er kommt immer so gerne nach Berlin zurück, weil diese Stadt wirklich so derartig Kultur atmet, dass ihm keine bessere einfallen würde als Berlin. So, fantastische Aussage von Khalid, den wir jetzt hören, gemeinsam mit Kygo. Save My Love heißt der Song und das sind immer die besten neuen Hits.

Peggy Gu hören wir jetzt hier bei Energy, die Südkoreanerin, die ja seit langer Zeit in Berlin lebt. Seit 2013 ist man über einen Schüleraustausch zufälligerweise nach Berlin gekommen, hat sich sofort verliebt in diese Stadt und ist halt wirklich eine große Größe, im Berghain aufgelegt, in den großen, großen Clubs, mittlerweile aber auch international sehr bekannt und auch im Radio erfolgreich, also die Quadratur des Kreises. Who Man, Peggy Gu, immer die besten neuen Hits.

0: Immer die besten neuen Hits hätte ich hier bei Energy. Gleich mit Martin Garrix und Ed Sheeran für euch. Außerdem Milo und Tame Impala macht den Anfang.
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Zwei absolute Weltstars auf einem Song hören wir jetzt hier bei Energy an diesem Mittwochabend. Ich bin Julian, schön, dass ihr mit dabei seid, nämlich Martin Garrix und Ed Sheeran. Also Martin Garrix, so der König der EDM-Szene, Ed Sheeran, der König der Singer-Songwriter-Szene, geben sich die Hand, passt sowohl musikalisch, aber auch auf einer menschlichen Ebene wahnsinnig gut. Die beiden verstehen sich, haben Bilder geteilt, wie sie in ihrer Bromance Pizza gegessen haben oder waren auch schon gemeinsam im Urlaub zusammen. Da ist es nur folgerichtig, dass sie gesagt haben, komm, lass mal schauen, wie ein gemeinsamer Song klingen würde. Und das Endresultat dieses Denkprozesses hören wir jetzt. Repeated heißt der Song mit immer den besten neuen Hits.

0: Immer die besten neuen Hits hier bei Energy, gleich mit Cat's Eye für euch. Außerdem Olivia Rodrigo und Glockenbach macht den Anfang.
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1: Mittwochabend hier bei Energy, der Tag, an dem es die Sonnenfinsternis gab. Ich weiß nicht, wie es euch ging, aber gefühlt gibt es jedes Jahr eine Sonnenfinsternis und gefühlt ist die auch nie so wirklich spektakulär. Ich fand trotzdem, dass wir sie alle gemeinsam toll durchgestanden haben. Jetzt Cat's Eye mit Animal und immer den Besten.

mit 23 Uhr an diesem Mittwoch. Lasst uns jetzt den Tag ganz entspannt gemeinsam austrudeln. Gleich mit Harrison für euch. Den Anfang macht jetzt aber Teddy Swims, Mr. Know It All und immer die besten neuen Hits.

0: Also da braucht jemand eine wohlverdiente Pause. Energy Sun bei euch an diesem Mittwochabend mit mir Julian und Nina Chuba, richtig gehört, sie hat jetzt angekündigt, mal ein bisschen durchatmen zu müssen. Gerade ist ja noch auf Tour, Bremen, Hamburg, Essen, Hannover, Berlin, aber danach hat sie verraten, danach braucht sie wirklich erstmal eine Pause. Im kommenden Jahr soll es keine Termine geben, aber natürlich geht's danach weiter. So ganz ohne Konzerte geht's bei ihr nämlich nicht, hat sie uns auch verraten, als sie uns bei Energy im Studio besucht hat. Da hat sie nochmal erzählt, wie sehr sie das alles liebt.
1: Ja, es ist immer so ein schöner Mischmasch. Dadurch, dass halt so viele Generationen mittlerweile auf meine Shows kommen, alle singen da mit und alle fühlen sich verbunden und das ist irgendwie ein ganz schönes Gefühl, dass man das mit so vielen Menschen verschiedenster Art teilen kann.
0: Und wir haben 24/7 die volle Ladung Nina Chuba für euch auf unserer Insta-Seite @energy.de, da gibt es das ganze Interview nochmal und natürlich auch bei uns im Energy Deutschrap Stream in der Energy App, natürlich ganz viel auch mit Nina Chuba, Wenn das Liebe ist, aber auch Wildberry Delay, die größten Hits von ihr, findet ihr auch im Energy Deutschrap Stream.

Alex Warren hören wir jetzt hier bei Energy, der eine unglaublich steile Karriere hingelegt hat. Weltstar mittlerweile, spielt gerade in Japan. Seine Welttournee war ja auch schon in Europa, Deutschland und natürlich auch in seinem Heimatkontinent Nordamerika. Also der Mann hat wirklich einen Lauf. Man gönnt ihm aber auch wirklich alles. Passenger jetzt von ihm und immer die besten neuen Hits.

0: Immer die besten neuen Hits hätte ich hier bei Energy gleich mit Flow für euch. Außerdem Bruno Mars und One Republic macht den Anfang.
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Dieses Getränk brauchen wir alle, aber nur die wenigsten haben es auf dem Schirm. Energy ist an bei euch an diesem Mittwochabend. Ich bin Julian. Das ist kleine Trüffelschwein von Energy. 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

0: Die neuen Hits hier bei Energy. Gleich mit den Backstreet Boys für euch. Außerdem Paul Monkey und Tiffany Harris. Macht den Anfang.
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Mittwochnacht hier bei Energy. Ich bin Julian. Es ist spät geworden, so spät, dass ich raus bin für heute. Ich verabschiede mich jetzt mit den Backstreet Boys. Freue mich, wenn ihr morgen wieder dabei seid. Ab 20 Uhr bin ich zu hören. Bis dahin, lasst Energy durchlaufen. Wir machen damit nichts falsch. Die Backstreet Boys hören wir jetzt zum Abschluss meiner Sendung mit Bottle Up und immer den besten neuen Hits. Ciao, ich bin raus. Bis morgen. Kommt gut durch.

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